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1: 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Aber Franzi tickt da ein bisschen anders, als sie es aus Versehen mal gesagt hat.
2: 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Boah, I'm so sorry, jeder, der gerade mit Kindern unterwegs war, es tut mir leid.
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3: Mein Schwanz kann sogar super Versteck spielen.

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1: Es war einmal ein Nachmittagsmoderator namens John Luca, der hat live on air im Radio seine Haare gefärbt bekommen. Wasserstoffblond. Und wir waren live und die Kiss Nation hat's gefeiert, so wie Nicole.
2: Oh, ey, wirklich. Also ich habe mir letzte Woche den Livestream mit dem Haarefärben angeguckt und das war ja wirklich, also 4 Stunden so lange habe ich noch nie irgendwas live angeguckt. Also.
3: Oh Gott, das tut mir richtig leid.
2: Das ist doch voll lustig eigentlich, ja? Also okay, sowas könnt ihr öfter mal machen.
3: Okay, ich werde es Gianluca ausrichten.
1: Ja, wir wollen ja unbedingt Franzis-Haare auch mal färben. Aber
3: ja, genau. Das ist
2: ja, sowas wollte ich auch gerade vorschlagen.
1: Ja.
2: Blau.
1: Ja.
3: Okay, Nicole, schönen Tag noch.
2: Ja, ciao.

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1: Schwanz, das ist ein ganz normales Wort, wenn man dabei keine Hintergedanken hat, aber Franzi tickt da ein bisschen anders, als sie es aus Versehen mal gesagt hat.
2: An die sich keinen Schwanz mehr erinnert. Oh mein Gott, kein Schwein. Boah, I'm so sorry, jeder, der gerade mit Kindern unterwegs war, es tut mir leid.
1: Wieso Schwanz kann man noch sagen? Alle Tiere haben Schwänze. 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
3: Mein Schwanz kann

0: Aufpassen, denn wir haben Franziska verloren. In der künstlichen Intelligenz in dieser Welt befindet sie sich und hat schon wieder einen KI-Song, der hier ohne Ende ausgespielt wird.
1: Ich bin in der TikTok-KI-Bubble, richtig. Ja. Bei Timmy und bei Hope war es ja das letzte Mal, da habe ich euch ja alle schon zur Genüge mit genervt.
0: Yep.
1: Jetzt geht es natürlich um den WM-Song 2026.
0: Aha.
1: Ich habe da was gefunden, ich muss das mit euch teilen.

0: Also, es ist zwar zensiert, aber trotzdem wissen wir alle ganz genau, was da gerade gesagt wurde. Und ist das etwa der WM-Song 2026?
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0: Oder gibt's da noch mehr?
2: Es wird in diese wilde Zeit passen, ne, dass so ein KI-Track, so ein versauter KI-Track der WM-Song wird.
0: Leider sehr lustig,
2: ich muss sagen,
0: ja.
2: Ich bin großer Fan.
0: Oh shit, ey, ich hab Angst.
2: Aber es gibt natürlich auch noch offizielle Bewerbungen, zum Beispiel hier der Song von Magenta. Also den werdet ihr auf jeden Fall die ganze Zeit bei der Berichterstattung zu hören im Hintergrund.
0: Oder was?
2: Ja, klar, das ist der Track von Helene Fischer. Ach, und irgendwie hat sie ein Thema mit Nacht.

0: Und ihr erinnert euch, vor 20 Jahren war Atemlos durch die Nacht der Song, der dann auf der Fanmeile nach dem WM-Erfolg gespielt wurde.
1: Nö,
0: hat sie mit den Spielern zusammen gesungen sogar. Mal gucken, ob heute Nacht so richtig reingeht. Ansonsten eine Alternative, die jetzt gerade gedroppt ist, ist vom Streamer iShowSpeed. Der hat auf YouTube 51 Millionen Abos, auf Instagram 27 Millionen Abos. Er ist riesengroßer Creator und er hat diesen Track hier rausgebracht.
1: Also jetzt nicht so schlecht gesungen, aber 0815 Standardtext, wahrscheinlich ein KI-Text.
0: Es geht natürlich darum, dass alle Nationen ihre Flaggen in die Höhe halten sollen.
1: Ja, ja, ja. Okay.
0: Wave your flag. Der Song heißt auch extrem original World Cup.
1: Oh mein Gott, wie kreativ ist das denn?
0: Also iShowSpeed hat sich auf jeden Fall, meine Güte, da war mit sicherlich lange mit beschäftigt.
1: Also ich sag mal so, wir von Kiss FM, wir mischen auch mit.
0: Ja, wir mischen auch mit.
1: Wir machen mal wieder auch einen WM-Song und der wird dann Anfang nächster Woche fertig sein und der hat das wirklich sowas von in sich und ihr werdet den alle mitgrölen und mitschreien.
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1: Frauen sollten das Gleiche verdienen wie Männer. Um aber überhaupt checken zu können, wie groß mögliche Gehaltsunterschiede in einem Unternehmen sind, sollten genau die eigentlich offenlegen müssen, wie viel Frauen und Männer auf ähnlichen Positionen durchschnittlich verdienen. Das ist eine neue EU-Vorgabe, die sogenannte EU-Entgelttransparenzrichtlinie. Die tritt eigentlich im Juni in Kraft. Aber Deutschland hat es nicht geschafft, die Gesetze rechtzeitig anzupassen. Die Richtlinie sagt zum Beispiel auch, dass ihr vor einem Vorstellungsgespräch erfahren müsst, wie hoch die Gehaltsspanne für die Stelle ist. Und ihr dürft nicht mehr gefragt werden, was ihr in dem Job davor verdient habt. Aber in Deutschland kommt das wohl erst, Stand jetzt, im Juni 2028, also erst in 2 Jahren. Das hat uns das Familienministerium geantwortet.
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1: Hey yo, Franzi, Biggity, Biggity, Big Mo hier, genau. Song hören, Sprit klären. Und es geht um diesen Song logischerweise. Gasolina.
2: Im Thema, wenn Gasolina läuft, Yankee, dann gibt es für euch 63 Euro. Warum 63 Euro? Weil das auch das Deutschland-Ticket wäre, falls ihr kein Auto habt. Ne? Da denken wir auch nachhaltig und an euch, wenn ihr mit den Öffis unterwegs seid.
1: Wahnsinn, wir schlau.
2: Und es passiert auf jeden Fall innerhalb der nächsten 2 Stunden.
1: Und dann macht es genauso wie zum Beispiel Vicky.
3: Hallo Kiss Nation. Ich konnte die ganze letzte Woche nicht anrufen, weil ich den Song so feiere. Ich kann einfach nicht ausmachen und euch schreiben. Aber heute ist soweit. Hier ist meine Sprachnachricht. Grüße, Vicky.
1: Zack, und damit kriegst du schon mal 63 Euro. Das ist safe. Natürlich ist cooler. Vicky, wenn du jetzt rangehst,
2: wir wollen jetzt mal live anrufen. Leute, ihr seid live dabei. Nur live ist live.
1: Aber
2: kann gut sein, dass Vicky nicht rangeht.
1: Ja, dann.
4: Hallöchen.
1: Hey, Vicky. Franzi, Bekuhi, Kiss FM, du bist live. Was geht ab, Vicky?
4: Oh mein Gott, ich freue mich riesig.
1: Du bist die auserwählte Person und kriegst 63 Euro extra Kohle für Gasolina.
4: Yay.
2: Vicky, wo bist du gerade? Ja,
4: voll. Ich bin gerade auf dem Boom. Ich fange gerade auf Arbeit. Ganz unspektakulär.
1: Krass.
4: Aber höre immer, wenn ich auf Arbeit fahre, natürlich Kiss FM.
2: Ja.
1: Also, du hast die 63 Euro so oder so. Du musst nicht mehr lügen, aber danke.
2: Ist wirklich so. Ist okay, wir überweisen ja schon.
1: Also für Auto, ja? 63 Euro für Auto oder willst du mal einen Monat Deutschland-Ticket probieren?
4: Nee, tatsächlich Auto.
1: Nö. Lieber rumfahren hier ganz gemütlich. Und Kiss FM hören natürlich.
4: Genau.
1: Ja, Juti.
4: Ich höre so gerne.
1: Mehr ist es nicht. Cool, dass wir nochmal ganz kurz quatschen konnten. Dann fährst du weiter, bleibst du kurz dran, damit hier alles weitere im Hintergrund geklärt wird.
4: Alles klar, danke.
2: Tschüss, Vicky.
1: Tschüssi.
4: Ja, like
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1: Also, diesen Song dann hören in voller Länge. Sprachnachricht schicken, warum ihr die extra Kohle braucht. An 030 20 19 17 17. Und mehr ist es wirklich nicht.
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0: Big Boss Morning Show on. Guten Morgen, Kiss Nation. Schön, dass ihr mit am Start seid hier auf Kiss FM. Kleine Update-Runde.
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2: Mit Michelle. Die AfD würde in aktuellen Umfragen die stärkste Kraft werden, wenn am Sonntag gewählt werden würde. Im ARD-Deutschland-Trend kommt die AfD auf 27% der Stimmen. Die Union liegt dahinter mit 23%. Die Grünen kommen auf 14%, die SPD auf 13% und die Linke auf 10%. FDP und BSW würden es nicht in den Bundestag schaffen. In der Umfrage sind 87% mit der Arbeit der aktuellen Bundesregierung aus Union und SPD unzufrieden. Dass andere Parteien mit der AfD zusammenarbeiten, lehnen momentan rund 40% ab. Deutschland bekommt keinen Platz im mächtigen UN-Sicherheitsrat. Bei der geheimen Wahl auf der UN-Vollversammlung bekamen Deutschland 104 Stimmen. Portugal und Österreich erhielten je gut 130 Stimmen und sind damit nun beide Vertreter der westeuropäischen Staaten im UN-Sicherheitsrat. Traditionell kandidiert Deutschland alle 8 Jahre für den UN-Sicherheitsrat und war laut Diplomaten noch nie vorher durchgefallen. Ob im Supermarkt, im Bekleidungsgeschäft oder im Lager, in Deutschland wird heute und morgen im Handel gestreikt. Betroffen sind Unternehmen im Einzel- und im Groß- und Außenhandel. Die Gewerkschaft Verdi fordert in den laufenden Tarifverhandlungen rund 220 Euro mehr für die Beschäftigten. Die Gewerkschaft wirft den Handelskonzernen vor, trotz guter Gewinne unverschämte Angebote zu machen. Mehr als ein Jahr lang jeden Tag einen Marathon laufen. Das hat Joyce Hübner aus Berlin gemacht und damit einen neuen Weltrekord aufgestellt. Die 38-Jährige hat jetzt die meisten Marathons in Folge weltweit. Aber trotzdem ist sie noch nicht im Ziel angekommen. Sie will alle in Deutschland erfassten Städte ablaufen. Das sind über 2000. Und obwohl sie jeden Tag einen Marathon läuft, sagt sie, dass sie jedes Mal Respekt vor dem nächsten Lauf hat.

0: Aufpassen, denn wir haben Franziska verloren. In der künstlichen Intelligenz in dieser Welt befindet sie sich und hat schon wieder einen KI-Song, der hier ohne Ende ausgespielt wird.
1: Ich bin in der TikTok-KI-Bubble, richtig. Ja. Bei Timmy und bei Hope war es ja das letzte Mal, da habe ich euch ja alle schon zur Genüge mit genervt.
0: Yep.
1: Jetzt geht es natürlich um den WM-Song 2026.
0: Aha.
1: Ich habe da was gefunden, ich muss das mit euch teilen.

0: Also, es ist zwar zensiert, aber trotzdem wissen wir alle ganz genau, was da gerade gesagt wurde. Und ist das etwa der WM-Song 2026?
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0: Oder gibt's da noch mehr?
2: Es wird in diese wilde Zeit passen, ne, dass so ein KI-Track, so ein versauter KI-Track der WM-Song wird.
0: Leider sehr lustig.
2: Ich muss sagen, ich bin großer Fan.
0: Oh shit, ey, ich hab Angst.
2: Aber es gibt natürlich auch noch offizielle Bewerbungen. Zum Beispiel hier der Song von Magenta. Also den werdet ihr auf jeden Fall die ganze Zeit bei der Berichterstattung zu hören im Hintergrund.
0: Oder was?
2: Ja, ja klar, das ist der Track von Helene Fischer. Ach, und irgendwie hat sie ein Thema mit Nacht.
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0: Och nee.
2: Passt natürlich, ne? Weil die Spiele auch so spät sind. Und ihr erinnert euch, vor 20 Jahren war Atemlos durch die Nacht der Song, der dann auf der Fanmeile nach dem WM-Erfolg gespielt wurde.
0: Nö,
2: hat sie mit den Spielern zusammen gesungen sogar. Mal gucken, ob heute Nacht so richtig reingeht. Ansonsten eine Alternative, die jetzt gerade gedroppt ist, ist vom Streamer iShowSpeed. Der hat auf YouTube 51 Millionen Abos, auf Instagram 27 Millionen Abos. Er ist riesengroßer Creator und er hat diesen Track hier rausgebracht.
0: Also jetzt nicht so schlecht gesungen, aber 0815 Standardtext, wahrscheinlich ein KI-Text.
2: Es geht natürlich darum, dass alle Nationen ihre Flaggen in die Höhe halten sollen.
0: Ja, ja, ja. Okay.
2: Wave your flag. Der Song heißt auch extrem original World Cup.
0: Oh mein Gott, wie kreativ ist das denn?
2: Also iShowSpeed hat sich auf jeden Fall, meine Güte, da war mit sicherlich lange mit beschäftigt.
0: Also ich sag mal so, wir von Kiss FM, wir mischen auch mit.
2: Ja, wir mischen auch mit.
0: Wir machen mal wieder auch einen WM-Song und der wird dann Anfang nächster Woche fertig sein und der hat das wirklich sowas von in sich und ihr werdet den alle mitgrölen und mitschreien.
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0: 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Biggity, biggity, biggity, biggity, biggity, biggity, biggity, biggity, Big Mo's Morning Show ist an. Franzi und biggity, biggity, biggity, biggity, Big Mo hier. Und ich, I have a dream.
1: That one day.
0: Ich bin schon so lange hier bei Kiss, mein Zuhause. Und ich hab's früher intensiver gemacht. Und ich rede von der Biggity Challenge. Also, dass alle, die Bock haben, da sich mal ausprobieren können und einfach biggity, biggity, biggity, biggity, biggity, biggity, Big Mo sagen. Und ich würde das gerne, sehr gerne reaktivieren und freue mich sehr,
1: die Biggity Challenge,
0: dass von Amelie aus Köpenick eine hier reinkam, die mitmachen möchte, und sie ist 6.
2: Hallo, ich bin die Amelie aus Köpenick. Biggity, biggity, biggity, biggity, biggity, biggity, biggity, Big Mo.
0: Was bist denn du für ein Profi? Hey!
1: Amelie, es gibt Deutschrapper, die können das nicht so gut. Wie du.
0: Damit bist, ja, das stimmt, ja. Das habt ihr schon mit Samy Deluxe.
1: Wollte ich gerade sagen.
0: Die Zeit war unfassbar gut. Ja. Unerwartet gut. Kollege, also wirklich.
1: Wer war Farid denn so Bang, richtig alle. Schlecht?
0: Ich glaube, Farid Bang. Ich muss mal nochmal mein Videomaterial rumkramen.
1: Ja.
0: Die ganzen Dinger nochmal rausholen. Farid Bang war, glaube ich, echt schlecht. Und ich möchte das wieder reaktivieren. Und deswegen, Amelie, bist du heute die Biggity-Kandidatin des heutigen Tages. Herzlichen Glückwunsch. Und wenn ihr auch mal ein Biggity-Kandidat sein möchtet, probiert euch. Versucht doch euer Glück. Und probiert die Biggity, aber wirklich nicht üben. Also wirklich Sprachnachricht machen und direkt hier one try. Biggity, Biggity, Biggity, Biggity, Biggity. Mit einem Atemzug bis zum geht nicht mehr sagen und am Ende Big Mo. Biggity, Biggity, Biggity, Big Mo. An 030 2019 1717 per WhatsApp-Sprachnachricht. Ich bin gespannt, was hier noch so reinkommt von euch.
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1: Hey yo, Franzi, Biggity, Biggity, Big Mo hier, genau, Song hören, Sprit klären. Und es geht um diesen Song logischerweise. Gasolina.
2: Wir bleiben musikalisch im Thema. Wenn Gasolina läuft, der Yankee, dann gibt's für euch 63 Euro. Warum 63 Euro? Weil das auch das Deutschland-Ticket wäre, falls ihr kein Auto habt. Ne? Da denken wir auch nachhaltig und an euch, wenn ihr mit den Öffis unterwegs seid.
3: Mann, sind wir schlau.
2: Und es passiert auf jeden Fall innerhalb der nächsten 2 Stunden.
1: Und dann macht es genauso wie zum Beispiel Vicky.
4: Hallo Kiss Nation. Ich konnte die ganze letzte Woche nicht anrufen, weil ich den Song so feiere. Ich kann einfach nicht ausmachen und euch schreiben. Aber heute ist soweit. Hier ist meine Sprachnachricht. Grüße, Vicky.
1: Zack, und damit kriegst du schon mal 63 Euro. Das ist safe. Natürlich ist cooler. Vicky, wenn du jetzt rangehst,
2: wir wollen jetzt mal live anrufen. Leute, ihr seid live dabei. Nur live ist live.
1: Aber
2: kann gut sein, dass Vicky nicht rangeht.
1: Ja, dann.
5: Hallöchen.
1: Hey, Vicky. Franzi, Big Mo, ihr Kiss FM. Du bist live. Was geht ab, Vicky?
5: Oh mein Gott. Ich freue mich riesig.
1: Du bist die auserwählte Person und kriegst 63 Euro extra Kohle für Gasolina.
5: Yay.
2: Vicky, wo bist du gerade? Ja, voll.
5: Ich fahre gerade auf Arbeit. Ganz unspektakulär.
1: Krass.
5: Aber höre immer, wenn ich auf Arbeit fahre, natürlich Kiss FM.
2: Ja.
1: Also, du hast die 63 Euro so oder so. Du musst nicht mehr lügen, aber danke.
2: Ist wirklich so. Ist okay, wir überweisen ja schon.
1: Also für Auto, ja? 63 Euro für Auto oder willst du mal einen Monat Deutschland-Ticket probieren?
5: Nee, tatsächlich Auto.
1: Nö. Lieber rumfahren hier ganz gemütlich. Und Kiss FM hören natürlich.
5: Genau.
1: Ja, Juti.
5: Das kann ich höre ich so gerne.
1: Mehr ist es nicht. Cool, dass wir nochmal ganz kurz quatschen konnten. Dann fährst du weiter, bleibst du kurz dran, damit hier alles weitere im Hintergrund geklärt wird.
5: Alles klar,
1: toll,
5: danke.
1: Tag,
2: tschüss, Vicky. Schön,
1: tschüssi.
5: Ja, gleichfalls.
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1: 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Sprachnachricht schicken, warum ihr die extra Kohle braucht. An 030 20 19 17 17. Und mehr ist es wirklich nicht.
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0: 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Biggity, biggity, biggity, Big Mo's Morning Show is on. Schön, dass ihr mit am Start seid hier auf Kiss FM. Und jetzt machen wir mal ganz kurz eine kleine Update-Runde.
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2: Mit Michelle. Wenn am Sonntag gewählt werden würde, dann würde die AfD die stärkste Kraft werden. Im ARD-Deutschland-Trend kommt sie auf 27% der Stimmen. Dahinter käme die Union mit 23%, die Grünen mit 14%, die SPD mit 13% und die Linke mit 10%. FDP und BSW würden nicht genug Stimmen kriegen. Eine mögliche Zusammenarbeit anderer Parteien mit der AfD bleibt umstritten. 40% lehnen jede Zustimmung mit der AfD ab. Aber ein Viertel hält gezielte Kooperationen für sinnvoll. Die wichtigsten Themen für die Politik in der Umfrage waren die wirtschaftliche Lage, Zuwanderung und Flucht und auf Platz 3 wird Ungerechtigkeit, Armut und Bürgergeld genannt. Die Ukraine könnte EU-Mitglied werden. Noch in diesem Monat sollen die Beitrittsverhandlungen mit der Ukraine und auch mit Moldau starten. Das hat die EU-Ratspräsidentschaft mitgeteilt. Eigentlich sollten die Verhandlungen schon vor 2 Jahren starten. Damals gab es aber ein Veto aus Ungarn. Dort gibt es jetzt wiederum eine neue Regierung. Die Beitrittsgespräche dauern oft Jahre und es steht auch nicht fest, ob sie am Ende wirklich zu einer EU-Mitgliedschaft führen. Das Boomer-Wort des Jahres ist ChatGPT. Dafür haben die meisten in der Umfrage von Influencer Levi Pennell gestimmt. Dahinter kommen Hope für den Wahl und Juno und July anstelle von Juni und Juli. Das Boomer-Wort ist quasi die Gegenbewegung zum Jugendwort und es geht um typische Wörter, die nur die Boomer-Generation verwendet. Also alle, die zwischen 62 und 80 Jahre alt sind. Die letzten Boomer-Wörter waren zum Beispiel Baujahr für Geburtsjahr und Sportsfreund.

0: Dinge, die ihr nicht unbedingt checken wollt. Wie viel Bildschirm habt ihr denn jetzt schon so gesammelt, Kiss Nation?
1: Nochmal von vorne, du hast Bildschirm gesagt, nicht Bildschirmzeit.
0: Dinge, die wir eigentlich nicht unbedingt wissen wollen. Wie viel Bildschirmzeit haben wir denn jetzt gerade in diesem Moment gesammelt?
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0: Komm, lass mal ablenken von Bildschirmzeiten und alles, was dazugehört. Und Kiss FM's Finest heute wieder am Donnerstag. Ihr könnt die Playlist mitmischen. Und Bildschirmzeit ist da ein Thema.
1: Ja, ist es. Denn wir machen heute Zero Bildschirmzeit. Yeah. Wir gehen zurück in die Vergangenheit, in eine Zeit, als es eben noch keine Smartphones gab, sondern MP3-Player, der gute alte iPod Shuffle zum Beispiel auch.
0: Hatte ich nie.
1: Oder vielleicht echt nicht?
0: Nee.
1: Oh,
0: ich hatte
1: wow.
0: Nur so ein Billo 128 Megabyte MP3-Player.
1: Wie viele Songs haben darauf gefallen?
0: Weiß ich, so 20? Je nachdem, wie die MP3-Qualität war natürlich. Ne?
1: In diese Zeit wollen wir heute zurück mit euch. Was war auf eurem ersten MP3-Player? Was stand immer auf diesem kleinen Display? Und welchen Song habt ihr dadurch euch wahrscheinlich jeden Tag dann wieder gleich gehört? Auf dem Weg zur Schule, zur Arbeit oder so. Immer wenn ihr den angemacht habt, dann war das der erste Track.
0: Also
1: das wollen wir heute wissen.
0: Ich mache hier gerne den Kickoff und ihr schickt dann auch all eure Sprachnachrichten an 030 20 19 17 17. Und ich gebe zu, jetzt ist er verjährt. Bei mir war es sehr viel illegale runtergeladene Musik. Und mit dabei war eine One-Hit-Wonder-Band. Das ist Hip-Hop, keine Angst. Und der sagt euch allen hoffentlich was.

0: was ist das denn für ein
1: Track? Was hast du denn 2006 gemacht, Franzi?
0: 2006?
1: The Laffy Taffy Girl.
0: Ja, die ersten Kneipen. Nee, warte mal, wie ein Feuchten da drin. Okay, was ist das für ein Track? Erzähl.
1: Das ist D4L, eine vierköpfige Hip-Hop-Band und ich würde schon sagen, es ist eher ein One-Hit-Wonder. Die Songs, die danach rausgekommen sind, sind nicht so abgegangen wie Laffy Taffy.
0: Okay.
1: Und da wurde so ein cooler, lustiger Tanz gemacht.
0: Wo hast du den Song immer gehört?
1: Na, auf dem Schulhof natürlich.
0: Auf dem Schulhof mit dem MP3-Player?
1: Ja, genau.
0: Geil, wir gehen zurück in deine Vergangenheit und spielen den jetzt aber natürlich auch,
1: ja,
0: oder?
1: Ja, wir spielen den und bitte mal ein bisschen Support hier. Ihr kennt den doch hoffentlich, oder? Wenn Carolina nicht Urlaub hätte, würde sie sagen, ja, natürlich! D4L, Laffy Taffy, jetzt auf KISS FM. Und euer KISS FM Finest Track auch bitte per WhatsApp rüberschicken an 030 2019 1717.

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1: Ey, yo, Kiss Nation, kennt ihr Mehrzweckeier? Wollt ihr das sagen? Ihr dürft das sagen und werdet nicht angezeigt. 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
1: Mehrzweckeier. Gleich werdet ihr es verstehen. Gleich werdet ihr es verstehen. Kiss FM, Sahn, Franzi und Biggity Biggity Big Mo hier. Guten Morgen, Kiss Nation.
4: Hallo, seit ein paar Tagen könnt ihr beim Langenscheid Verlag wieder Vorschläge für das Jugendwort des Jahres einreichen.
1: Ach, YOLO.
4: Ja, genau. Das hatten wir ja in den letzten Jahren.
1: Ja.
4: Genau. Und jetzt gibt es einen Favoriten und zwar Mehrzweckeier.
1: Mehrzweckeier. Also was ist das überhaupt für ein Wort, Mehrzweckeier?
4: Mehrzweckeier ist eine Anspielung. Ihr erinnert euch vielleicht an die Demo gegen die Wehrpflicht hier in Berlin. Da wurde ein Plakat hochgehalten mit der Aufschrift Mehrzweckeier.
1: Ja.
4: Das Plakat wurde von der Polizei sichergestellt, da wurde ein Verfahren eingeleitet und danach ist es ein riesengroßes Meme im Internet geworden.
1: Wie kann man so dünnhäutig sein?
4: Ja,
1: ey, wirklich.
4: Absolut. Ha, getroffene Hunde bellen oder wie sagt man?
1: Weiß ich nicht, aber auf jeden Fall ein Weichei. Das kann man auch sagen, oder?
4: Das kann man sagen.
1: Ja.
4: Aus dieser direkten Form Mehrzweckeier, die ja, wie gesagt, Beleidigung ist und wegen der ein Verfahren läuft, wurde jetzt für das Jugendwort des Jahres Mehrzweckeier. Und ich meine, das ist ja nicht beleidigend, das ist ja in der Grauzone. Also man checkt die Anspielung natürlich, aber es ist doch total unverfänglich. Mehrzweckeier, was soll das überhaupt bedeuten?
1: Also wenn ich Mehrzweckeier sage, dieses Wort, meine ich im Hintergrund das, was man nicht sagen darf. Das ist nämlich Mehrzweckeier. Das ist nicht sagen, sonst werde ich dir angezeigt. Aber wenn ich sage Mehrzweckeier.
4: Kein Problem.
1: Weil ich sage ja nur das Wort.
4: Eben, absolut. Und vielleicht schafft es dieser Begriff ja tatsächlich in die offizielle Top-10-Liste des Jugendwort des Jahres. Das wird sich dann Ende Juli zeigen. Und ich persönlich, ich habe einen Favoriten. Ich lege mich fest, ich bin für Mehrzweckeier. Ich finde das toll, wenn das Jugendwort des Jahres wird.
1: Ich finde es auch geil. Okay, sobald es neue Updates gibt, hört ihr das hier auf Kiss FM. Und wenn ihr es auch fühlt, Kiss Nation, schickt doch einfach mal eine WhatsApp-Sprachnachricht mit Mehrzweckeier! Mehrzweckeier an 030 2019 1717.
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0: Hey yo, Kiss Nation, guten Morgen am Donnerstag. Carolina Franzi Big Mo hier. Und Donnerstag ist ja Kiss FMs feines Tag. Da könnt ihr die Playlist ordentlich mitmischen. Aber es muss wieder zum heutigen Thema passen.
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0: Und ich schwöre, ihr werdet das Thema lieben und sofort überlegen in eurem Brain.
2: Ganz viele von euch wollen ihre Bildschirmzeit reduzieren. Ganz viele von euch wollen weg vom Handy, von der ganzen Zeit Doomscrolling. Und das wollen wir heute mit euch feiern. Und zwar mit dem Thema Zero Screen Time. Was war denn eigentlich auf eurem ersten MP3-Player drauf?
0: Ja,
2: damals,
0: genau.
2: Vor Spotify, vor 5 Stunden Bildschirmzeit am Tag, da gab es ja schon euren good old MP3-Player.
0: Ja, vor allem wahrscheinlich alles, was ihr illegal runtergeladen habt damals bei Bearshare und wie das alles heißt.
2: Damit seid ihr dann zur Schule, zur Uni, wohin auch immer. Und es gab doch immer diesen einen Song, an den ihr euch erinnert, der da immer drauf war. Boah, und den wollen wir heute spielen.
0: Bei mir sind es voll viele, deswegen, ich musste lange überlegen. Also wenn ihr auch noch lange überlegen müsst, nicht schlimm, überlegt. Und dann schickt eine WhatsApp-Sprachnachricht. Was war dann so einer der ersten MP3-Songs auf eurem MP3-Player? Und dann wollen wir das spielen.
3: Hallo, ich bin Luis, ich komme aus Berlin. Beim MP3-Player habe ich früher die ersten Hip-Hop-Songs von Fettes Brot gehört oder Fanta 4. Ich glaube, dass ich damals die Texte noch gar nicht so verstanden habe, aber der Rhythmus, genau, die Musik hat mir generell gefallen und mein Papa hat mich an den Hip-Hop rangeführt, so bin ich quasi in die Musikrichtung gekommen.
0: Gute alte deutsche Hip-Hop-Musik! Also machen wir jetzt hier einen kleinen Flashback in die Hip-Hop-Vergangenheit oder was?
2: Unbedingt! Hau raus! Dida Fanta 4 übrigens. Wollt ihr mal schätzen, aus welchem Jahr dieser Song ist?
0: 1993.
2: 92, richtig! Ey, gönnt euch hier bei Feines und sagt uns, was war auf eurem ersten MP3-Player? Woran erinnert ihr euch immer?
0: Die Fantastischen 4 mit Dida jetzt hier auf KISS.

0: 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Was geht?
1: Ihr seid einfach die allerbesten, liebe Kiss Nation. Wir haben gerade eben im Programm gesagt, dass bald wieder die Wahl zum Jugendwort des Jahres ansteht. Ne? Gestern ist übrigens das Boomer-Wort des Jahres rausgekommen. Es ist ChatGPT geworden. Und jetzt kommt das Jugendwort. Und auch da, in der engeren Auswahl, bisher Mehrzweckeier. Wenn ihr euch fragt, warum Mehrzweckeier? Weil Mehrzweckeier halt nicht geht. Dann gibt's halt eine Anzeige. Deswegen Mehrzweckeier. Wir haben gesagt, ey, haut euer schönstes Mehrzweckeier raus am Kiss Contact. Und Victoria hat delivered.
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1: Schickt euer schönstes Mehrzweckeier an 0302019 1717, und wenn ihr schon dabei seid, dann speichert euch die Nummer, die braucht ihr nämlich für Tankgeld.
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0: Big Boss Morning Show on. Guten Morgen, Kiss Nation. Schön, dass ihr mit am Start seid hier auf Kiss FM. Kleine Update-Runde.
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2: Mit Michelle, guten Morgen. Die AfD würde die stärkste Kraft werden, wenn am Sonntag gewählt werden würde. Im neuen ARD-Deutschland-Trend kommt die AfD nämlich auf 27% der Stimmen. Die Union liegt dahinter mit 23%. Die Grünen kommen auf 14, die SPD auf 13 und die Linke auf 10%. FDP und BSW würden es nicht in den Bundestag schaffen. In der Umfrage ist eine deutliche Mehrheit mit der Arbeit der aktuellen Bundesregierung aus Union und SPD unzufrieden. Die großen Themen, um die sich die Politik kümmern sollte, sind der Umfrage nach die wirtschaftliche Lage, Zuwanderung und Flucht und die Ungerechtigkeit bzw. Armut. Deutschland bekommt keinen Platz im mächtigen UN-Sicherheitsrat. Bei der geheimen Wahl auf der UN-Vollversammlung bekam Deutschland 104 Stimmen. Portugal und Österreich haben jeweils gut 130 Stimmen bekommen und sind damit nun auch beide Vertreter der westeuropäischen Staaten im UN-Sicherheitsrat. Traditionell kandidiert Deutschland alle 8 Jahre für den UN-Sicherheitsrat und war dabei auch bisher noch nie durchgefallen. Heute in einer Woche startet die Fußballweltmeisterschaft, aber wie sieht's mit der Vorfreude bei den Fans aus? Im neuen ARD-Deutschland-Trend haben nur etwa ein Drittel Interesse an der WM. Oh, wow. Für den Rest spielt die WM leider bisher noch keine große Rolle. Bei der Frage, wer Weltmeister wird, tippen die meisten auf Deutschland, gefolgt von Frankreich, Spanien und Brasilien. Ein Grund, warum das WM-Feeling vielleicht auch bei vielen noch nicht ganz so richtig da ist, könnten die Anstoßzeiten sein. Viele Spiele werden nämlich mitten in der Nacht stattfinden und deswegen wird's auch nicht so viele Public Viewings geben.
3: Ja. Aber ein Public Viewing, was wir organisieren, das wird es geben. Und alle Infos dazu hier ab Anfang nächster Woche. Also stay tuned.

0: von Kiss FM's Finest. Heute ist wieder Donnerstag und heute haben wir ein anderes Thema.
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2: Liebe Kiss Nation, ihr startet in einen sogenannten Flip Phone Summer.

0: mit ein bisschen Digital Detox. Und das machen wir heute auch hier bei Kiss FM's Finest. Denn wir wollen wissen, was war denn auf eurem ersten MP3-Player, auf eurem ersten iPod Shuffle, auf eurem ersten Flipphone von mir aus? Was habt ihr immer gehört, bevor ihr ein Smartphone bekommen habt?
1: Bei mir war es wirklich sehr viel, vielleicht illegal runtergeladene Musik.
0: Wer schert?
1: 030 20 19 17 17, was ist es bei
0: euch? U-Torrent.
1: Und es ist ja so eine, schon wieder eine kleine geile Flashback-Reise.
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0: Hey, Yokis Nation, guten Morgen am Donnerstag. Schön, dass ihr mit am Start seid. Franzi und Biggity, Biggity, Biggity, Big Mo hier. Und am Donnerstag ist ja immer Kiss FMs feines Tag, ne? Und das bedeutet, ihr könnt wieder die Playlist mitbestimmen. Und heute geht es um ein kleines Stück, was ihr wahrscheinlich noch alle irgendwo in der Schublade habt.
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2: Yes, denn es ist der Flipphone-Summer, beziehungsweise der Zero-Screen-Time-Summer, der ist eingeläutet. Ihr seid alle mal weg von eurem Handy, von zu viel Bildschirmzeit und einfach wieder zurück zu MP3-Playern, zu iPod Shuffle, zu einfach mal wieder aufs Flipphone gucken und nicht aufs Smartphone. Deswegen wollen wir heute von euch wissen, was war denn auf eurem allerersten MP3-Player drauf und was habt ihr damals immer gehört?
3: Yo, hier ist Julian und ich kann mich noch sehr gut daran erinnern, was mein allererster Song auf meinem MP3-Player war. Und zwar war das von DMX Party Up. Oh Gott, wenn ich an die Zeit zurückdenke, das war wild gewesen. Da fühle ich mich Tatsache wieder wie so ein kleiner Schuljunge.
2: Haut auch euren Song raus unter 030 20 19 17 17 und jetzt für Julian und für seinen kleinen inneren Schuljungen DMX und Party Up, ab in hier.

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0: Ayo, Kiss Nation, guten Morgen am Donnerstag. Kiss FM is on, Big Mo's Morning Show is on. Was geht?
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3: Ihr habt es gerade eben in den News gehört. Heute in einer Woche startet die Fußball-Weltmeisterschaft. Aber die Vorfreude ist so semi da. Nur ein Drittel hat Interesse an der Fußball-WM. Irgendwie crazy, irgendwie absurd. Vor allem, wenn man überlegt, wie es damals war. Vor 20 Jahren zum deutschen Sommermärchen. Das ist nämlich jetzt soweit im Sommer. Es jährt sich zum 20. Mal. Und für viele ist das immer noch das Turnier. Das war crazy damals hier im eigenen Land. Alle fahren an den Autos, die Sportfreunde Stiller, Schwarz und Weiß von Olli Pocher sogar. Und dazu Poldi und Schweini. Und der, also Poldi, der hat heute nicht nur Geburtstag, sondern der hat heute auch eine Doku rausgebracht über sein Leben als Fußballer. Allerdings ist sie ein bisschen anders als andere Dokus und das hat er uns selber im Interview erzählt.
4: Ja, schon, wir wollten einen anderen Ansatz finden, jetzt nicht nur den Fußballer beleuchten, sondern auch ein bisschen Mensch. Und es ist immer wieder schön, wenn auch andere zu Wort kommen, die man vielleicht vorher nicht gesehen hat. Sprich die Mama ein bisschen, der Papa, die Tante, die Schwester, die waren davor irgendwie immer im Hintergrund. Und ich bin auch stolz, dass die auch ein Teil davon sind, weil die haben mich auch irgendwie das ganze Leben mit begleitet. Und wenn die dann auch vorkommen, ich glaube, das ist auch für die so eine kleine Wertschätzung, zu sagen, okay, erzähl mal, wie war es früher? Was ist der für einer? Und wie sind wir früher aufgewachsen? Und das ist schön, wenn nicht ein Fußballer vorkommt, mit dem ich irgendwo 2 Jahre gespielt habe, sondern einer, der mich irgendwie auch ganz nah kennt. Und dann kommen auch ganz andere Worte bei raus und viel mehr Echtheit kommt da raus und das ist schön.
3: Ab heute könnt ihr die Doku Poldi auf Netflix gucken und meine Kollegin Sherry hat ihn natürlich auch nochmal hingesetzt und gesagt, so, jetzt entscheide mal, wer ist für dich der Beste aller Zeiten?
5: Messi oder Ronaldo?
4: Messi.
5: Messi oder Ronaldinho?
4: Messi.
5: Messi oder Zidane?
4: Messi.
5: Messi oder Ramos?
4: Messi.
5: Messi oder Kroos?
4: Messi.
5: Messi oder Schweinsteiger?
4: Messi.
5: Messi oder Benzema?
4: Messi.
5: Messi oder Lewandowski?
4: Messi.
5: Messi oder Pelé?
4: Messi.
5: Messi oder Buffon?
4: Messi.
5: Messi oder Ballack?
4: Messi.
3: Ganz klare Antwort von Lukas Podolski. Check gerne unsere Socials kissfm.de, um ihn dann auch in Bewegtbild zu sehen.

0: Hey, Yokis Nation, guten Morgen am Donnerstag. Schön, dass ihr mit am Start seid. Franzi und Biggity Big Mo hier. Und am Donnerstag ist ja immer Kiss FMs feines Tag, ne? Und das bedeutet, ihr könnt wieder die Playlist mitbestimmen. Und heute geht es um ein kleines Stück, was ihr wahrscheinlich noch alle irgendwo in der Schublade habt.
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2: Heute reisen wir in die Vergangenheit hier bei Kiss FM's Finest. Der erste MP3-Player, der erschien vor 25 Jahren. Und egal, ob ihr den hattet oder vielleicht einen iPod Shuffle, auf den nur ganz, ganz wenige Songs gepasst haben, oder so ein Sony Ericsson Aufschiebe-Club-Handy oder, wir wollen heute zurück an eure ersten Handys, MP3-Player und da die ersten Songs, die ihr da gehört habt, wo ihr ganz genau wisst, ey, der liegt immer als erstes, den habe ich nie übersprungen, ich habe immer meine Kopfhörer reingemacht und den als allererstes angemacht. Haut raus, 030 20 19 17 17 und sagt uns, an welchen Track ihr euch da sofort erinnert.
3: Yo, Kiss FM Nation, hier ist Terry aus Hamburg und ich bin so oldschool, ich hatte sogar noch einen Walkman und ich weiß auch noch ganz genau, meine erste Kassette war von Michael Jackson, the King of Pop, und das war Beat It, war glaube ich mein erster Song und ich liebe ihn bis heute immer noch. Shoutout aus Hamburg.
2: Okay, Walkman, okay, wir gehen ganz, ganz, ganz, ganz weit in die Vergangenheit. Walkman geht natürlich auch. Tut mir leid, dass ich das jetzt noch nicht angesprochen habe. Das gilt natürlich auch. 030 20 19 17 17, haut raus. Was war dieser eine Song, an den ihr euch erinnert für immer? Und dann spielen wir den hier auch. Auch wenn es hier Kiss FM, Home of Hip-Hop und R&B ist. Hier läuft jetzt für Terry aus Hamburg und für euch alle Michael Jackson und Beat It.

0: Moinsen am Donnerstag. Schön, dass ihr mit am Start seid hier bei Big Mo's Morning Show auf KISS FM.
1: Ihr seid immer noch auf KISS FM. Beat It von Michael Jackson. Heute ist Finest.
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1: Heute gelten hier andere Regeln. Heute entscheidet ihr über die Playlist unter 030 20 19 17 17. Und heute geht's in eure Vergangenheit, auf euren ersten MP3-Player, euren ersten Walkman, auf euren ersten iPod Shuffle, iPod Touch, whatever. Wenn ihr euch noch erinnern könnt, was ihr da immer gehört habt, dann haut's raus. 030 20 19 17, 17 und bestimmt hier die Playlist mit.
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0: Big Mo's Morning Show's on hier auf KISS FM. Guten Morgen am Donnerstag. Carolina und Franzi auch mit hier am
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2: Es macht so einen Spaß, KISS FM's Finest mit euch zu machen. An diesem Donnerstag ist das Thema euer erster MP3-Player, euer erster Walkman, euer erstes Sony Ericsson, euer erstes Whatever. Hauptsache, ihr sagt uns, was habt ihr da immer gehört? Hintergrund ist natürlich, dass gerade Gen Z jetzt gerade so total die 2000er zurückbringt. CDs sind wieder ein Ding, Vinyls sind wieder ein Ding, die Klamotten sind natürlich schon lange wieder ein Ding. Aber irgendwie reisen wir in der Zeit, wir sehen uns alle nach Nostalgie und deswegen bilden wir das hier heute auch musikalisch ab. Haut raus, 030 20 19 17 17. Was war dieser eine Track, den ihr nie geskippt habt?
3: Hallo, die Lara hier aus Pankow. Und ich hatte damals so ein Sony Ericsson Xperia Handy, also einen ganz alten MP3-Player sozusagen oder einen der ersten. Und ich kann mich erinnern, dass einer der ersten Songs, die ich da drauf hatte, Schlechtes Vorbild von Sido war.
2: Und das ist The Beauty of KISS FM's Finest. Jetzt kriegt ihr hier für die Lara Sido mit Schlechtes Vorbild. Schickt unbedingt euren Song unter 030 20 19 17 17.

0: Kiss FM ist an. Biggity, biggity, biggity, Big Mo's Morning Show is on. Schön, dass ihr mit am Start seid hier auf Kiss FM. Und jetzt machen wir mal ganz kurz eine kleine Update-Runde.
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2: Mit Michelle, guten Morgen. Wenn am Sonntag gewählt werden würde, dann würde die AfD die stärkste Kraft werden. Im neuen ARD-Deutschland-Trend kommt sie nämlich auf 27% der Stimmen. Dahinter käme die Union mit 23%, die Grünen mit 14%, die SPD mit 13% und die Linke mit 10%. FDP und BSW würden nicht genug Stimmen bekommen. Eine mögliche Zusammenarbeit anderer Parteien mit der AfD bleibt umstritten. 40% lehnen jede Zusammenarbeit mit der AfD ab, aber ein Viertel hält gezielte Kooperationen für sinnvoll. Die wichtigsten Themen für die Politik in der Umfrage waren die wirtschaftliche Lage, Zuwanderung und Flucht, und auf Platz 3 wird Ungerechtigkeit, Armut und Bürgergeld genannt. Die Ukraine könnte EU-Mitglied werden. Noch in diesem Monat sollen die Beitrittsverhandlungen mit der Ukraine und auch mit Moldau starten. Das hat die EU mitgeteilt. Eigentlich sollten die Verhandlungen schon vor 2 Jahren starten. Damals gab es aber ein Veto aus Ungarn. Dort gibt's jetzt aber eine neue Regierung und kein Veto mehr. Die Beitrittsgespräche dauern oft Jahre und es steht auch nicht fest, ob sie am Ende wirklich zu einer EU-Mitgliedschaft führen. Das Boomerwort des Jahres ist ChatGPT. Dafür haben die meisten in der Umfrage von Influencer Levi Pennell gestimmt. Dahinter kommen Hope für den Wahl und Juno und Juli anstelle von Juni und Juli. Das Boomerwort ist ja quasi so die Gegenbewegung zum Jugendwort und es geht um typische Wörter, die eben vor allem die Boomer-Generation verwendet, also alle, die gerade so zwischen 62 und 80 Jahre alt sind. Die letzten Boomer-Wörter waren zum Beispiel Baujahr für Geburtsjahr und Sportsfreund.
3: Und was sagst du zum Gewinner?
2: Ja, ich finde das okay. Ich habe nicht so auf dem Schirm gehabt, dass es auch um Wörter geht, die einfach falsch ausgesprochen werden.
3: Ja, ich hätte mir gewünscht, natürlich aus aktuellem Anlass, natürlich das Hope oder die
2: ja.
4: Er hat sich das nicht ausgesucht, nicht das Leid, nicht diesen Ort. Und ihr steht da.
3: Mann, ohne Spaß, man hatte eine Chance, das dieses Jahr zu machen und das hat leider nicht geklappt. Egal, ChatGPT auch gut.

0: Kiss Nation, erinnert ihr euch noch? Vor genau einer Woche haben wir ganz viele Zeichentrick-Intros gespielt. Digimon, Pokémon, Dragon Ball, Sailor Moon. Das war wirklich wild. Das war eine geile Flashback-Reise. Und ja, das war das Thema von Kiss FM's Finest. Heute ist wieder Donnerstag und heute haben wir ein anderes Thema.
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2: Kiss Nation, ihr startet in einen sogenannten Flip-Phone-Summer.
0: Flip-Phone-Summer. Nee, ich will kein Flip-Phone haben.
2: Flip-Phone-Summer ist aber ein Ding jetzt gerade. Ganz viele Leute tauschen ihre Smartphones jetzt im Sommer gegen Klapp-Handys, gegen Flip-Phones.
0: Also da, wo man keine Videos sehen kann.
2: Genau, ohne zu viel Bildschirmzeit zu haben, einfach nur wieder zu den ursprünglichen Dingen zurück, ein bisschen Digital Detox. Und das machen wir heute auch hier bei Kiss FM's Finest, denn wir wollen wissen, was war denn auf eurem ersten MP3-Player, auf eurem ersten iPod-Shuffle, auf eurem ersten Flip-Phone von mir aus? Was habt ihr immer gehört, bevor ihr ein Smartphone bekommen habt?
0: Oh, bei mir war es wirklich sehr viel, vielleicht illegal runtergeladene Musik.
2: Bärscher.
0: 030 20 19 17 17. Was ist es bei
2: euch? U-Torrent.
0: Und es ist ja somit schon wieder eine kleine geile Flashback-Reise.
3: Hi, ich bin Ramon, komme aus Berlin, bin 31. Und der erste Song, den ich auf meinem MP3-Player sehr oft gehört habe, war Eminem Without Me. Ich habe da noch gerade so mein Englisch ein bisschen gelernt, in der Grundschule war ich ja noch. Aber vor allem war es halt der Beat, das war halt die Art und Weise. Der Song hat immer so, man konnte ihn schnell mitmachen. Also das war für jeden irgendwie so gleich, du konntest ihn mitsingen. Und jeder mag den Song, jeder kommt damit klar.
0: Ja, da hat er ja einen richtig geilen, zeitlosen Burner-Track als allerersten MP3-Song gehabt. Empty, Without Me. Aber ich kann das einzeln unterschreiben, was er gesagt hat. Beat, Rap, dennoch das Video war ja auch noch so geil in seinem Robin-Superhelden-Kostüm.
2: Ah, das war dieses Comic-Video.
0: Ja.
2: Oh mein Gott, das ist so iconic. Ja, natürlich. Das hat jeder geliebt damals. Und ich wette, bei euch geht jetzt auf, bei euch geht jetzt auch im Kopf so eine richtige Schublade auf, weil ihr wisst ganz genau, was stand da immer auf diesem Display beim MP3-Player. Ja. Was war's? Das wollen wir heute von euch wissen. Und jetzt für Ramon, Without Me von Eminem.

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0: Hey, yo, Kiss Nation, könnt ihr Mehrzweckeier? Wollt ihr das sagen? Ihr dürft das sagen und werdet nicht angezeigt. Say what? Last but literally never least. Up to date. Mehrzweckeier! Gleich werdet ihr es verstehen. Kiss FM ist an Franzi und Biggity Biggity Big Mo hier. Guten Morgen, Kiss Nation.
1: Hallo, seit ein paar Tagen könnt ihr beim Langenscheid Verlag wieder Vorschläge für das Jugendwort des Jahres einreichen. Ach,
2: YOLO.
1: Ja, genau, das hatten wir ja in den letzten Jahren.
2: Ja.
1: Genau, und jetzt gibt es einen Favoriten und zwar Mehrzweckeier.
0: Mehrzweckeier, also was ist das überhaupt für ein Wort, Mehrzweckeier?
1: Mehrzweckeier ist eine Anspielung. Ihr erinnert euch vielleicht an die Demo gegen die Wehrpflicht hier in Berlin. Da wurde ein Plakat hochgehalten mit der Aufschrift Mehrzweckeier.
0: Ja.
1: Das Plakat wurde von der Polizei sichergestellt, da wurde ein Verfahren eingeleitet und danach ist es ein riesengroßes Meme im Internet geworden.
0: Wie kann man so dünnhäutig sein?
1: Ja,
0: ey, wirklich.
1: Absolut. Ja, getroffene Hunde bellen oder wie sagt man?
0: Weiß ich nicht, aber auf jeden Fall ist es auf jeden Fall ein Weichei. Das kann man auch sagen, oder?
1: Das kann man sagen.
0: Ja.
1: Aus dieser direkten Form Mehrzweckeier, die ja, wie gesagt, Beleidigung ist und wegen der ein Verfahren läuft, wurde jetzt für das Jugendwort des Jahres Mehrzweckeier. Und ich meine, das ist ja nicht beleidigend, das ist ja in der Grauzone. Also man checkt die Anspielung natürlich, aber es ist doch total unverfänglich. Mehrzweckeier, was soll das überhaupt bedeuten?
0: Also wenn ich Mehrzweckeier sage, dieses Wort, meine ich im Hintergrund das, was man nicht sagen darf. Das ist nämlich Mehrzweckeier, das ist nicht sagen, sonst werde ich dir angezeigt. Aber wenn ich sage Mehrzweckeier.
1: Kein Problem.
0: Weil ich sage ja nur das Wort.
1: Eben, absolut. Und vielleicht schafft es dieser Begriff ja tatsächlich in die offizielle Top-10-Liste des Jugendwort des Jahres. Das wird sich dann Ende Juli zeigen. Und ich persönlich, ich habe einen Favoriten. Ich lege mich fest, ich bin für Mehrzweckeier. Ich finde das toll, wenn das Jugendwort des Jahres wird.
0: Ich finde es auch geil. Okay, sobald es neue Updates gibt, hört ihr das hier auf Kiss FM. Und wenn ihr es auch fühlt, Kiss Nation, schickt doch einfach mal eine WhatsApp-Sprachnachricht mit Mehrzweckeier. Mehrzweckeier an 030 2019 1717.
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0: Hey, Yokis Nation, guten Morgen am Donnerstag. Schön, dass ihr mit am Start seid. Franzi und Biggity, Biggity, Biggity, Big Mo hier. Und am Donnerstag ist ja immer Kiss FMs Finest Tag, ne? Und das bedeutet, ihr könnt wieder die Playlisten mitbestimmen. Und heute geht es um ein kleines Stück, was ihr wahrscheinlich noch alle irgendwo in der Schublade habt.
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2: Sowas schmeißt man einfach nicht weg. Den ersten MP3-Player, den ersten iPod Shuffle, iPod Nano, iPod Touch vielleicht, euer Sony Xperia Play, irgendwie so hieß das, euer erstes Flipphone. Hintergrund ist, ganz, ganz viele, vor allem Gen Zler, wollen die Screentime verringern und sagen, ey, gar keinen Bock mehr, die ganze Zeit nur am Doomscrollen zu sein. Ich will zurück zu diesen ursprünglichen Sachen, wie zum Beispiel ein MP3-Player. Nicht mehr so viel Ausfall, nicht mehr so viel Druck, nicht mehr so viel Screentime. Und wir wollen heute deswegen von euch wissen, was war denn auf eurem ersten MP3-Player drauf? Wir haben uns noch ein bisschen Unterstützung hier ins Studio reingeholt, nämlich Cheyenne, unsere Praktikantin. Hallo!
3: Hallo!
2: Um mal ein bisschen auch hier ein Generational Change einzuläuten, denn Cheyenne ist 21, also mühe jünger als wir alle. Und wir checken gleich mal, was auf deinem ersten MP3-Player war. Vorher habe ich aber noch eine Nachricht für euch von Carolina aus Berlin. Wirklich, da schmilzt uns allen hier bei KISS das Herz.
4: Wunderschönen guten Morgen, liebe KISS Nation. Und zwar, ich weiß zu 100%, dass ich früher KISS FM aufgenommen habe mit meinem Walkman. Also mit meinem Radio. Hab auf die Aufnahmetaste gedrückt und hab dann weiter, wenn ich dann zur Schule musste, im Bus, habe ich dann mit dem Walkman KISS FM gehört. Über die Kassette.
2: Oh mein Gott. Cheyenne, kannst du dir das vorstellen? Überleg mal, was für Aufwand betrieben wurde früher, um KISS FM zu hören.
3: Das ist so krass, aber ich bin auch mit KISS FM aufgewachsen. Also ich verstehe sie komplett.
2: Oh Mann, das ist so süß. Sagt uns bitte, was auf eurem ersten MP3-Player war. Vielleicht auch illegal runtergeladen von uTorrent 030 20 19 17 17. Und Cheyenne, was war es denn bei dir? Und vor allem, wie war das denn bei dir? Das war ja kein, du bist ja viel zu jung, ja, um noch einen Walkman zu kennen.
3: Also ich hab auf jeden Fall viel mehr CDs gehört auch. Und mein Vater hat die dann immer auf meinen kleinen MP3-Player runtergezogen.
2: Oh, süß.
3: Und dann habe ich den von der Stereo über gehört.
2: Mit so einer geilen Dockingstation.
3: Ja, mit diesen Boxen an den Seiten. Und ich war halt riesen Justin Bieber-Fan, also wirklich riesiger Justin Bieber-Fan. Ich hatte auf meinem Schulranzen sein Gesicht drauf, auf meiner Bettwäsche sein Gesicht drauf.
2: Wurdest du in der Schule dafür geärgert?
3: Nee, gar nicht, weil
2: okay,
3: alle waren
2: Belieber.
3: Ja, auf jeden Fall.
2: Okay. Das heißt, das war auch der Song, der ist einfach engraved in your brain.
3: Also
2: den hast
3: Baby,
2: du immer.
3: Ja, okay. Das war der Song.
2: Das war der Song und den kriegt ihr jetzt. Justin Bieber zusammen mit Ludacris und Baby. Und ich will wissen, was war auf eurem ersten MP3-Player, eurem ersten Walkman, eurem ersten Flipphone? Was habt ihr immer gehört? Was konntet ihr nie skippen? 030 2019 1717. Cheyenne, bist du ready?
3: Jetzt.
2: Let's go!

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0: So ihr Mausis, wenn ihr euch jetzt on air hört mit eurer eigenen Sprachnachricht, dann sind 63 Euro zum Tanken oder fürs Deutschland-Ticket eure.
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2: Hi ihr zwei, ich bin Meti aus Tempelhof. Erst einmal danke für das coole Gewinnspiel. 63 Euro würden mir mega helfen, weil ich oft zu meiner kranken Mutter fahren muss, um sie zu unterstützen und für sie da zu sein. Deshalb wünsche ich mir viel Glück und für euch einen sonnigen, schönen Tag. Ciao.
0: Meti, du bist es. Yes. Ich wollte schon immer mal dieses Applaus-Ding hier abdrücken. Meti, 63 Euro coming your way. Und alle anderen, die mitgemacht haben, die unseren KISS-Contact wirklich auseinandergefetzt haben, gerade in den letzten 3 Minuten. Ey, ihr seid im Lostopf. Gasolina wird heute nochmal laufen. Ihr müsst gar nichts machen. Einfach nur hören, ob eure Sprachnachricht im Radio läuft.

0: Kiss FM ist an, Biggity Biggity Biggity Big Mo's Morning Show ist on. Schön, dass ihr mit am Start seid hier auf Kiss FM. Und jetzt machen wir mal ganz kurz eine kleine Update-Runde.
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2: mit Michelle. Die AfD würde die stärkste Kraft werden, wenn am Sonntag gewählt werden würde. Im neuen ARD-Deutschland-Trend kommt die AfD nämlich auf 27% der Stimmen. Die Union liegt dahinter mit 23%. Die Grünen kommen auf 14, die SPD auf 13 und die Linke auf 10%. FDP und BSW würden es nicht in den Bundestag schaffen. In der Umfrage ist eine deutliche Mehrheit mit der Arbeit der aktuellen Bundesregierung aus Union und SPD unzufrieden. Die großen Themen, um die sich die Politik kümmern sollte, sind der Umfrage nach die wirtschaftliche Lage, Zuwanderung und Flucht und die Ungerechtigkeit bzw. Armut. Deutschland bekommt keinen Platz im mächtigen UN-Sicherheitsrat. Bei der geheimen Wahl auf der UN-Vollversammlung bekam Deutschland 104 Stimmen. Portugal und Österreich haben jeweils gut 130 Stimmen bekommen und sind damit nun beide Vertreter der westeuropäischen Staaten im UN-Sicherheitsrat. Traditionell kandidiert Deutschland alle 8 Jahre für den Sicherheitsrat und war dabei auch bisher noch nie durchgefallen. Heute in einer Woche startet die Fußball-Weltmeisterschaft. Aber wie sieht's mit der Vorfreude bei den Fans aus? Im neuen ARD-Deutschland-Trend haben nur etwa 1/3 Interesse an der WM. Für den Rest spielt die WM bisher keine große Rolle. Bei der Frage, wer Weltmeister wird, tippen die meisten auf Deutschland, gefolgt von Frankreich, Spanien und Brasilien. Ein Grund, warum das WM-Feeling bei vielen noch nicht so richtig da ist, könnten die Anstoßzeiten sein. Denn viele Spiele werden mitten in der Nacht stattfinden. Deswegen wird's auch nicht ganz so viele Public Viewings wie sonst geben.
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4: Leute, was geht ab? Wunderschönen Donnerstag wünsche ich euch. Ich hoffe, bis jetzt läuft euer Arbeitstag und die ersten blöden Meetings konntet ihr schon abstreichen. Good News für euch. Ihr könnt auf jeden Fall heute wieder meine Playlist bestimmen, denn you know what time it is.
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4: Wie immer auf den Donnerstag fettes Musik-Special für euch. Und heute wollen wir so absolute OG-Tracks von euch haben. Die Tracks, die ihr auf eurem ersten MP3-Player hattet, Leute. Holla at me am Kiss Contact 030 20 19 17 17. Ich habe für euch auch einen mitgebracht und ich liebe alles, den jetzt zu fetzen. Ich weiß noch, ich hatte damals so einen super kleinen MP3-Player. Ihr kennt es safe alle noch. Der war so länglich mit so einem ganz kleinen Display. Und da haben so, ich weiß nicht, ich glaube 30 Tracks draufgepasst. Also man musste immer weise wählen, welche man da wirklich mit drauf fetzt. Und einen, den ich da die ersten Jahre immer mit drauf hatte, über Jahre, und der hat es auch immer wieder in die nächste Runde geschafft, war definitiv Sonnenbank-Flavor von Bushido. Ist ein absoluter Iconic-Song, Alter. Dreht

0: ihr wisst, ihr müsst in der Mittagspause auf dem Weg zum nächsten Kundentermin heute erstmal tanken gehen. Habt jetzt schon die Schnauze voll davon? Check ich. Aber dafür habt ihr uns, Leute. Wir haben noch euren Rücken.
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0: Denn ihr klärt euch. Immer entspannte 63 Euro werden Gasolina. Bei uns in der Playlist läuft, dann schickt ihr bitte direkt eine WhatsApp-Sprachnachricht an den KISS-Contact. Das ist die 030 20 19 17 17. Und dann gibt's 63 Euro für eure Tankfüllung hier abzufischen. Und jetzt denkt ihr, warum genau dieser Betrag? Kann ich euch sagen, weil wir wollen natürlich auch die Leute, die mit den Öffis fahren, hier nicht komplett ausschließen. 63 Euro kostet derzeit genau ein Monatsticket für das Deutschlandticket. Also ihr könnt wahlweise auch auf die Öffis umsteigen, wenn ihr das möchtet. Und ich kann euch schon mal so viel sagen, Gasolina wird heute definitiv nochmal in der Playlist laufen. Also stay tuned.

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1: Leute, was geht ab? Schönen Donnerstag wünsche ich euch. Mein Name ist Mille, wie immer auf dem Donnerstag mit einem fetten Musik-Special. Ich liebe diesen Tag in der Woche immer. Heute mit den absoluten OG-Tracks. Erinnert euch mal kurz zurück, was war der Song, den ihr immer auf eurem ersten MP3-Player hattet, wo man noch so wirklich weise wählen musste, weil irgendwie nur 30 oder 20 Songs insgesamt da drauf gepasst haben. Welche Tracks waren da bei euch wirklich immer am Start? Holla at me am Kiss Contact, weil dann fetzt sich die instant hier bei mir in die Playlist.
2: Hi, ich bin Maddie, ich komme aus Braunschweig und früher habe ich Britney Spears Lucky auf meinem MP3-Player gehört. Beim

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1: Leute, einen wunderschönen Donnerstag wünsche ich euch. Und ihr wisst, was Donnerstag hier bei uns definitiv im Radio für euch bedeutet. Ihr bestimmt unsere Playlist.
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1: Immer mit einem fetten Musikspecial genau an diesem Tag in der Woche. Heute wollen wir die Tracks von euch haben, die ihr auf eurem ersten MP3-Player hattet. Also so absolute OG-Tracks, die ihr ewig nicht mehr gehört habt, die ihr aber einfach immer noch richtig krass liebt.
2: Ich heiße Kadatta und komme aus Hamburg und ich habe früher auf meinem MP3-Player oft Umbrella von Rihanna gehört, beim Saubermachen, beim Chillen, beim Duschen, generell.
1: Boah, Umbrella, absolut iconic Ding, Alter. Hau ich rein, meldet euch weiter.

0: Leute, ihr seid auch absolut angepisst vom Modus, der derzeit beim Tanken herrscht. Man hat wirklich das Gefühl, man schmeißt sein Geld zum Fenster raus, es bricht einem das Herz an der Tanksäule. Und man überlegt, dreimal tanke ich jetzt voll oder reicht auch irgendwie die Hälfte? Nächstes Mal braucht ihr das nicht mehr überlegen. Da tankt ihr auf jeden Fall voll, weil von uns gibt's Kohle.
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0: 63 Euro jedes Mal, wenn Gasolina in der Playlist läuft für euren Tank oder wahlweise, kostet 63 Euro auch genau das Deutschland-Ticket für einen Monat. Also ihr könnt auch auf die Öffis umsteigen. Wichtig ist nur, am besten jetzt direkt schon mal den KISS-Contact einspeichern. Das ist die 030 20 19 17 17. Denn genau unter dieser Nummer, Leute, schickt ihr dann bitte, wenn der Track läuft, eine WhatsApp-Sprachnachricht. Erzählt mal kurz, wer ihr seid, warum ihr die Kohle unbedingt braucht. Und dann tut der Tank nur noch halb so doll weh, weil wir haben doch euren Rücken.

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1: Schwanz. Das ist ein ganz normales Wort, wenn man dabei keine Hintergedanken hat. Aber Franzi tickt da ein bisschen anders, als sie es aus Versehen mal gesagt hat.
2: An die sich keinen Schwanz mehr erinnert. Oh mein Gott, kein Schwein. Boah, I'm so sorry. Jeder, der gerade mit Kindern unterwegs war, es tut mir leid.
1: Wieso Schwanz kann man doch sagen? Alle Tiere haben Schwänze. Nein. Kennt ihr nicht diese virale Folge von Kika? Diese, mein Schwanz kann super Versteck spielen und so weiter. Da, wo die Tiere sich gegenseitig ihre Schwänze zeigen. Das ist alles okay.
3: Mein Schwanz kann sogar super.

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0: Donnerstag bedeutet bei uns hier auf KISS FM, ihr bestimmt unsere Playlist, Leute. Ich liebe alles. Mille für euch am Start, wie immer um diese Uhrzeit.
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0: Und erinnert euch mal zurück an euren ersten MP3-Player, wo nur so eine Handvoll Tracks gefühlt draufgepasst haben, wo man irgendwie alle paar Wochen immer geswitcht hat und irgendwie gucken musste, oh, wenn ich einen neuen drauf haben will, muss ich den anderen erstmal runterschmeißen. Welche Tracks hattet ihr da so drauf? Holla at me am KISS Contact 030 20 19 17 17 und dann packe ich genau das Teil für euch in die Playlist.
2: Hi, ich bin Noah aus Berlin und früher habe ich auf meinem iPod immer von Peter Fox Haus am See gehört. Ja, den habe ich immer zu Hause dann mit meiner Mama zusammen gehört, als wir am Sofa waren.
3: Hier bin ich geboren.

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1: Leute, was geht ab? Wunderschönen Donnerstag wünsche ich euch. And you know what time it is? Wie immer auf dem Donnerstag.
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1: Ihr bestimmt unsere Playlist, okay? Immer ein fettes Musikspecial. Heute mit folgendem Thema. Versetzt euch mal kurz ein paar Jährchen zurück. Die Jahre, wo ihr euren allerersten MP3-Player oder iPod hattet. Und ich will von euch einen von den Songs haben, die ihr da rauf und runter gehört habt. Safe habt ihr alle mindestens einen im Kopf. Holla weiter mit mir am KISS-Contact. 030 20 19 17 17.
2: Hey KISS Nation, hier ist Andrea aus Berlin. Also ich bin zwar noch Generation Walkman, obwohl ich nie einen eigenen hatte. Und ich auf meinem ersten MP3-Player habe Depeche Mode drauf gehabt. Just Can't Get Enough. Und dann kam später noch dazu Lady Gaga und Pokerface. Die muss

0: ihr müsst in der Mittagspause auf dem Weg zum nächsten Kundentermin heute erstmal tanken gehen. Habt jetzt schon die Schnauze voll davon? Check ich. Aber dafür habt ihr uns, Leute. Wir haben noch euren Rücken.
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0: Denn ihr klärt euch. Immer entspannte 63 Euro werden Gasolina. Bei uns in der Playlist läuft, dann schickt ihr bitte direkt eine WhatsApp-Sprachnachricht an den KISS-Contact. Das ist hier 030 20 19 17 17. Und dann gibt's 63 Euro für eure Tankfüllung hier abzufischen. Und jetzt denkt ihr, warum genau dieser Betrag? Kann ich euch sagen, weil wir wollen natürlich auch die Leute, die mit den Öffis fahren, hier nicht komplett ausschließen. 63 Euro kostet derzeit genau ein Monatsticket für das Deutschlandticket. Also ihr könnt wahlweise auch auf die Öffis umsteigen, wenn ihr das möchtet. Und ich kann euch schon mal so viel sagen, Gasolina wird heute definitiv nochmal in der Playlist laufen. Also stay tuned.

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0: What You Saying von Lil Uzi Vert. Das ist euer Mittag hier auf dem Donnerstag. Mein Name ist Mille. Kiss FM ist an, jetzt für euch mit Michelle aus den News.
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2: Es gibt Ärger für ChatGPT. Der US-Bundesstaat Florida verklagt die KI-Firma OpenAI, zu der auch ChatGPT gehört. Der Generalstaatsanwalt nennt den Chatbot eine Bedrohung für die öffentliche Sicherheit. Es geht dabei um ganz konkrete Fälle. Einmal soll ChatGPT eine tödliche Medikamentenkombination empfohlen haben. Und in einem anderen Fall hat ChatGPT wohl einen jungen Mann beraten, der danach auf einem Unigelände Amok gelaufen ist. Nach den Todesfällen hat ChatGPT zwei neue Maßnahmen eingeführt, wie eine Alterserkennung und Überwachungsmöglichkeiten für Eltern, aber das geht dem US-Bundesstaat nicht weit genug und es wird mehr Sicherheit für Teenager und junge Erwachsene gefordert.
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1: Ich sag euch, wie es ist, aber Donnerstag ist schon Loki immer ein bisschen mein Lieblingstag hier mit euch im Radio, denn ihr bestimmt meine Playlist. Immer mit einem fetten Musikspecial. Und heute will ich die absoluten OG-Tracks von euch haben. Also die, die ihr auf eurem ersten MP3-Player, Walkman, iPod gehört habt. Meldet euch bei mir am Kiss Contact 030 20 19 17 17.
2: Jojo, hier ist Fabio. Und zum Thema Musikplayer von damals. Also bei mir durfte absolut nie geskippt werden Chris Brown mit Run It. Also das war Must Play.

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1: Das ist euer Donnerstag und das bedeutet hier bei uns auf KISS, ihr bestimmt unsere Playlist.
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1: Yes, wie immer, fettes Musikspecial für euch. Und wir gehen heute ganz, ganz weit zurück zu dem Moment, wo ihr euren ersten Walkman hattet, euren ersten MP3-Player, euren ersten iPod. Vielleicht die OGs unter euch kennen es noch, die so richtig noch choosen mussten. Wir mussten uns noch entscheiden, weil auf meinen ersten MP3-Player haben, ich glaube, nur so 20 oder 30 Tracks insgesamt gepasst. Das heißt, alle zwei Wochen oder so, wenn du einen neuen draufschmeißen wolltest, musst du dafür einen anderen runternehmen. Also diesen Struggle haben wir gewählt. Und welche Lieder dann wirklich da drauf gewesen sind, Leute, das war, da musstest du so krass mit dir selber hadern. Welche Songs hattet ihr da drauf? Welche habt ihr gehört? Was waren eure Favorite Tracks, Alter? Holla at me am KISS Contact 030 20 19 17 17. Ich will genau diese Tracks von euch haben. Und gerade kam von Carolina das hier rein.
2: Wunderschönen guten Morgen, liebe KISS Nation. Und zwar, ich weiß zu 100%, dass ich früher KISS FM aufgenommen habe mit meinem Walkman. Also mit meinem Radio. Hab auf die Aufnahmetaste gedrückt und hab dann weiter, wenn ich dann Schule musste, im Bus, habe ich dann mit dem Walkman KISS FM gehört.
1: Das ist so cool, Alter. Ohne Scheiß. Aber hat man früher wirklich gemacht, ne? So, man hat so seinen Lieblingsradiosender, hat man einfach irgendwo so mitgeschnitten. Oder auf so Videokassetten, weiß ich noch, habe ich damals so Viva und MTV meine liebsten Sachen mitgeschnitten. Ey, Carolina, weil du dir keinen expliziten Track gewünscht hast, habe ich mir gedacht, ich fetz einen einfach für euch rein, der sich hier vorhin schon per Textnachricht gewünscht wurde. Und zwar Seed. Seed mit Ding. Was war das für ein OG-Track?

0: Leute, ihr seid auch absolut angepisst vom Modus, der derzeit beim Tanken herrscht. Man hat wirklich das Gefühl, man schmeißt sein Geld zum Fenster raus, es bricht einem das Herz an der Tanksäule und man überlegt, dreimal tanke ich jetzt voll oder reicht auch irgendwie die Hälfte? Nächstes Mal braucht ihr das nicht mehr überlegen. Da tankt ihr auf jeden Fall voll, weil von uns gibt's Kohle.
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0: 63 Euro jedes Mal, wenn Gasolina in der Playlist läuft für euren Tank oder wahlweise kostet 63 Euro auch genau das Deutschland-Ticket für einen Monat. Also ihr könnt auch auf die Öffis umsteigen. Wichtig ist nur, am besten jetzt direkt schon mal den KISS-Contact einspeichern. Das ist die 030 20 19 17 17. Denn genau unter dieser Nummer, Leute, schickt ihr dann bitte, wenn der Track läuft, eine WhatsApp-Sprachnachricht. Erzählt mal kurz, wer ihr seid, warum ihr die Kohle unbedingt braucht. Und dann tut der Tank nur noch halb so doll weh, weil wir haben noch euren Rücken.

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0: California Love, Kiss Classic at its best. Leute, was geht ab? Mein Name ist Mille, das hier ist Kiss FM. Jetzt für euch mit Michelle aus den News.
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2: Es gibt bald Abo-Versionen von WhatsApp, Facebook und Instagram. Ganz wichtig, die kostenfreien Versionen wird es auch weiterhin geben, aber die Abo-Varianten bekommen mehr Funktionen. Bei WhatsApp Plus gibt's dann zum Beispiel mehr Klingeltöne, mehr angepinnte Chats und auch mehr Sticker. Bei Instagram Plus gibt's dann mehr Story-Funktionen. Es geht zum Beispiel um mehr Statistiken, wer eure Stories am häufigsten anklickt. Außerdem können Stories hervorgehoben und länger sichtbar gemacht werden. Die Abo-Varianten sind jetzt nach und nach bei allen verfügbar. WhatsApp Plus soll dann monatlich $3 kosten und Instagram Plus $4.
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0: Leute, ihr habt so krass Bock auf dieses Thema heute. Und ich liebe das doch genauso. Denn immer donnerstags könnt ihr unsere Playlist bestimmen.
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0: Und heute gehen wir ein bisschen zurück. Und zwar in die Zeit, wo ihr euren ersten MP3-Player hattet. Walkman, iPod. Ich will die Songs von euch wissen, die ihr da rauf und runter gehört habt. Holler at me am Kiss Contact 030 20 19 17 17. Ich habe euch auch noch einen mitgebracht, den ich immer auf meinem kleinen MP3-Player hatte. So ein kleiner blauer war das. Ich hatte das Gefühl, den hatte irgendwie fast jeder. Den gab es, glaube ich, auch noch in komplett Silber und Rot. Und da haben so, ich glaube, 20, 25 Tracks draufgepasst. Und ein Song, der da bei mir über Jahre drauf war, der gleichzeitig tatsächlich auch der erste Klingelton mit war, den ich jemals auf dem Handy hatte, war Gwen Stefani mit The Sweet Escape. Junge, was ist das für ein unglaublich geiler Song, Alter. Ich hoffe, ihr habt den auch ewig und drei Tage nicht gehört.

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11: Leute, ich sag euch, wie es ist. Ihr geht heute Abend ins Kino und zwar auf meinen Nacken.
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11: Und zwar zu Masters of the Universe. Stellt euch mal Folgendes vor, okay? Ihr seid ganz normaler Dude. Irgendwie, Leben läuft halt so vor sich hin, ne? Schule, Freunde, Alltag, jetzt nichts Großartiges. Und auf einmal seid ihr derjenige, der komplett alles retten muss. Der Master of the Universe. Genau das passiert Adam. Adam wird in eine Welt reingezogen, die einfach komplett eskaliert. Also von Königreiche über kranke Monster, über Magie, alles drum und dran, was ihr euch vorstellen könnt. Und Adam hat eine fette Aufgabe. Er muss auf einmal gegen krasse Gegner kämpfen, Alter. Und muss vor allen Dingen auch erstmal rausfinden, was ist denn eigentlich Loki mit ihm passiert, dass er das Ganze jetzt überhaupt tun muss.
16: Adam, wenn du dein magisches Schwert emporstreckst, welche Worte sprichst du dann?
17: Bei der Macht von Grayskull.
16: Und weiter?
17: Ich habe die Kraft!
16: Jetzt bist du bereit.
18: Ich bin ein Terror, aber meine Bestimmung ist die eines Gottes.
17: Die Zeit der Worte ist vorüber.
11: Also, ihr hört's schon. Ordentlich Action, Abenteuer und komplett diese Moments rundum. Alter, was passiert denn hier gerade? Ihr geht hin. Heute Abend im Cineplex Alhambra. Um 19:30 natürlich mit Begleitung. Und wenn ihr gerne hingehen möchtet, dann meldet euch doch jetzt bei mir am KISS Contact und schickt mal direkt eine Nachricht rüber mit Kino, Alter. 030 20 19 17 17. Ganz viel Glück und ganz viel Spaß.
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1: Buongiorno, buon giovedì, welcome Kids Nation. Es ist Donnerstag, der 4. Juni 2026. Bis um 18 Uhr live für euch aus dem Kiss Tower in Berlin-Steglitz. Special Playlist for Special People.
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1: Ey, und ich sage euch, wie es ist. Brutal geiles Motto heute. Denn jeden Donnerstag haben wir bei Kiss FM's Finest ein Motto, das wir gemeinsam mit euch den ganzen Tag durchspielen. Heute lautet das Motto: What's on my iPod? Songs, die ihr auf dem ersten MP3-Player hattet, auf dem ersten iPod oder Walkman oder sonst was, okay? Schickt mir alles, was ihr noch, von dem, was ihr noch wisst, welcher Song ihr auf eurem Datenträger hattet, 030 20 19 17 17. Es kam so viel rein. Ich sortiere das alles, okay, und spiele die Songs auch hier ab. Und natürlich kommen wir an der guten Gwen Stefani zusammen mit Eve nicht vorbei. Mit Rich Girl bei Kiss FM's Finest.

0: Sabrina Carpenter auf Kiss FM, hier ist Gianluca live. Ragazzi, voll tanken und dafür keinen einzigen Cent ausgeben, weil es auf unseren Nacken geht. Doch, es war.
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0: 63 Euro für einmal voll tanken oder einen ganzen Monat lang das Deutschland-Ticket davon bezahlen. Und mit dem D-Ticket, da kommt ihr von A nach B, nach C, nach D, nach Y, Z und scharfes S und alle Umlaute. Ich sag euch, wie es ist. Sowas bekommt ihr nirgends, sondern nur bei uns. Wichtig ist nur, wenn der Song Gasolina von Daddy Yankee in voller Länge bei euch läuft, das ist der Startschuss für euch, um uns Sprachmemos zu schicken und um uns zu überzeugen, wie Vivi aus Berlin es getan hat.
2: Hallo, hier ist Vivian und ich habe gerade den Song Gasolina gehört. Dadurch, dass meine Familie und ich gerade an zwei Wohnorten gleichzeitig unterwegs sein müssen, bevor wir durch einen Umzug nämlich wieder zusammenkommen, ist es natürlich etwas schwierig, wenn man von Niedersachsen nach Berlin und wieder zurückpendeln muss. Von daher könnten wir diesen Tankgutschein sehr gut gebrauchen.
3: Okay, Kiss Nation, die Wohnsituation müssen wir uns auf jeden Fall ein bisschen näher erklären lassen. Und Vivi ist jetzt auch bei mir am Kiss Contact. Hallo!
4: Hallo!
3: Erzähl uns mal ein bisschen, wie ist da diese Wohnsituation bei euch?
4: Die Wohnsituation ist gerade die, dass wir demnächst nach Niedersachsen ziehen, weil mein Mann... Die Wohnsituation ist gerade die, dass wir demnächst nach Niedersachsen ziehen, weil mein

0: bei Kindern und Hund unterwegs. Das macht sich
1: also
0: etwas schwierig.
1: Verstehe ich vollkommen. Vivi, du klärst dir die 63 Euro.
2: Ja, mega. Perfekt.
3: Kiss Nation, jetzt ist die große Frage, wann seid ihr dran? Wann habt ihr die Chance, euch Gasolina-Kohle zu klären? Ich verrat's euch. Soll ich euch sagen? Soll ich einfach sagen, wann der nächste Mal? Okay, ich sag euch so viel. In weniger als einer Stunde läuft der Track. In weniger als einer Stunde habt ihr die Chance, euch Kiss FM Gasolina-Kohle zu klären. Deswegen stay tuned und nicht wegschalten.

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0: Hier ist Gianluca live für euch mit einer Special Playlist exklusiv jeden Donnerstag nur hier auf KISS.
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0: Nee, das stimmt doch gar nicht. Nee. Wenn, dann müssen wir es richtig machen. Vielen Dank an meine Kollegin Melina, die mal wieder hier bei uns im System alles zerballert hat. Nee, das müssen wir richtig machen. Denn jeden Donnerstag KISS Nation habt ihr die Chance. Habt ihr die Chance, bei uns bei gewissen Motti mitzumachen. Aber das ist nicht 2016 Edition. Ganz im Gegenteil, wir gehen noch mehr zurück.
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0: Motto What's on my iPod? 1980, 90, 2000, 2010, 2026 Edition. Was hattet ihr auf eurem allerersten MP3-Player, auf dem allerersten iPod, als man noch die Songtitel mit Unterstrich und Bindestriche .mp3 auf seine Flashsticks gezogen hat? Wir haben uns mal umgehört.
2: Yo, hier ist Julian und ich kann mich noch sehr gut daran erinnern, was mein allererster Song auf meinem MP3-Player war. Und zwar war das von DMX Party Up. Oh Gott, wenn ich an die Zeit zurückdenke. Das war wild gewesen. Da fühle ich mich Tatsache wieder wie so ein kleiner Schuljunge.
0: Ey, und genau das wollen wir euch auslösen. Schickt uns eure Tracks rein, die spielen wir dann auch. Die Songs, die ihr auf eurem Walkman hattet, CD-Player, iPod und. Genauso wie Julian das gerade geäußert hat. DMX Party Up auf KISS FM's Finest.

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0: 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Die Vollsperrung der Autobahnbrücke in Bonn auf unbestimmte Zeit ist eine Vollkatastrophe für die Region, sagt der ADAC. Autofahrerinnen und Fahrer müssen dadurch pro Jahr insgesamt 50 Millionen Kilometer Umwege fahren, LKWs 5,5 Millionen. Viele Autofahrende müssten in den Kölner Raum ausweichen und da sei das Verkehrssystem ohnehin schon am Limit. Die Autobahn GmbH hatte die Friedrich-Ebert-Brücke über den Rhein gestern vollgesperrt, wegen Schäden am Tragwerk. Die Brücke ist die wichtigste Ost-West-Verbindung für die Region Bonn-Rhein-Sieg. Jeden Tag wird sie von 120.000 Fahrzeugen genutzt. Die EU-Innenminister beraten heute über den Aufenthaltsstatus ukrainischer Kriegsflüchtlinge. Aktuell gilt für sie ein Schutzstatus, ohne dass sie ein Asylverfahren durchlaufen müssen. In der EU wird jetzt aber diskutiert, die Regelung für männliche Ukrainer zwischen 23 und 60 Jahren aufzuheben. Mehrere EU-Innenminister sagen, die Ukraine brauche die Männer, um ihre Verteidigungs- und Wirtschaftsfähigkeit zu erhalten. Auch Bundesinnenminister Dobrindt sieht das so. Der Kadaver von Buckelwal Timmy wird heute in Dänemark obduziert. Dänische Helfer hatten den Kadaver am Wochenende an den Strand der Insel Anholt gezogen, vor der Wal angeschwemmt worden war. Der Buckelwal war im März zum ersten Mal im Hafen von Wismar gesichtet worden. Er irrte danach wochenlang vor der deutschen Ostseeküste umher und strandete mehrfach vor Schleswig-Holstein und vor Mecklenburg-Vorpommern. Unter großem Aufwand wurde der Wal ins offene Meer bugsiert. Mitte Mai wurde dann aber der Kadaver vor Anholt gefunden. Heute startet die Netflix-Doku über Lukas Podolski. Der Film Poldi zeigt Podolskis Aufstieg vom Straßenfußball zur Weltmeisterschaft. Mit vielen privaten Einblicken, sagte uns Lukas Podolski selbst.
1: Viel Privates ist drin, dann die ganzen Stationen, Köln, Nationalmannschaft, die anderen Vereine. Und es ist schön, wenn man dann am Ende sagen kann und auch stolz, dass man sagen kann, es ist eine eigene Doku über mich.
0: Übrigens, die Doku kommt pünktlich zum Geburtstag. Lukas Podolski wird heute 41.
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3: What's on my iPod? Der erste Song oder die Songs, die ihr auf euren MP3-Playern hattet. Walkman, CD-Player, iPods, erste Smartphones und. Schickt mir die Songs rüber. Ich spiele hier 030 20 19 17 17. Carlotta aus Hamburg hat was richtig Nices.
4: Ich heiße Carlotta und komme aus Hamburg und ich habe früher auf meinem MP3-Player oft Umbrella von Rihanna gehört, beim Saubermachen, beim Chillen, beim Duschen, generell.

0: Vanilla Ice mit Ice Ice Baby auf Kiss FM. Aber vorher lief ja noch ein anderer Song, ne?
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0: Gianluca live für euch am Start. Happy Donnerstag. Yep, Gasolina lief in voller Länge und das war der Startschuss für euch, uns Sprachmemos zu schicken. Wir machen es folgendermaßen, okay? Ich sortiere jetzt die Sprachmemos, okay? Ich suche nach der Sprachmemo, die mich am meisten überzeugt. Und in weniger als, ja, sagen wir mal, so 20 Minuten, ein bisschen weniger, erfahrt ihr, wer sich die 63 Euro Gasolina-Kohle geklärt hat. Für einmal volltanken, für einen ganzen Monat lang das Deutschland-Ticket oder, alright? Jetzt erstmal Mucke. Proclivities, LL Cool J und Sweetie.

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1: Schwanz. Das ist ein ganz normales Wort, wenn man dabei keine Hintergedanken hat. Aber Franzi tickt da ein bisschen anders, als sie es aus Versehen mal gesagt hat.
2: An die sich keinen Schwanz mehr erinnert. Oh mein Gott, kein Schwein. 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
1: Wieso Schwanz kann man doch sagen? Alle Tiere haben Schwänze. 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Da, wo die Tiere sich gegenseitig ihre Schwänze zeigen. 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
3: Mein Schwanz kann sogar super.

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0: Ich habe jetzt auch ein bisschen Ordnung reingebracht. Ich habe ein bisschen Ordnung reingebracht und habe nach den Sprachmemos gesucht, die mich am meisten überzeugt haben.
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0: Ja, 63 Euro für einmal volltanken oder einen ganzen Monat lang das Deutschlandticket davon finanzieren. Wenn dieser Song in voller Länge läuft. Gasolinas Daddy Yankee, das war euer Startschuss und es kamen einige rein. Wir hören mal die Sprachmemo an, die mich am meisten überzeugt hat.
2: Hey Kiss FM, ich bräuchte die 63 Euro ganz, ganz dringend, weil mein Auto und ich gerade eine sehr, sehr toxische Beziehung führen. Es liebt nur noch die Tankstelle und mein Konto wird jedes Mal verlassen wie bei einem schlechten Tinder-Date. Bitte rettet meinen Geldbeutel.
0: Hat Lea uns reingeschickt. Lea, du klärst dir deine Gasolinakohle. Hey, well done. Gut gemacht, Kiss Nation. Jetzt seid aber auch ihr dran, denn Gasolina von Daddy Yankee kann immer und überall laufen. Deswegen, egal wo ihr seid, so lange wie möglich Kiss FM am Start haben. Und alle Infos zu Kiss FM Gasolina findet ihr bei uns in der Kiss FM App.

0: Shaboozy mit der Bar-Song auf KISS FM. Das ist euer Home of Hip-Hop in R&B am Donnerstagnachmittag mit mir, Gianluca, live. Und jeden Donnerstag geht sowas von geisteskrank die Party ab.
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0: Denn jeden Donnerstag bestimmt ihr die komplette Playlist. Heute bei KISS FMs Finest das Motto What's on my iPod? Also die ersten Songs, die ihr auf euren MP3 Flash USB-Sticks hattet oder auf den ersten iPods oder auf dem ersten Smartphone, Walkman, CD-Player, whatsoever. 030 20 19 17 17 schickt uns weiterhin alle Sprachmemos rein. Dann spiele ich die Songs, die ihr früher gesuchtet habt, auf euren kabelgebundenen MP3 Flash-Playern hier auf KISS FM, Home of Hip-Hop in R&B. Wir machen einen Jump rüber in das Jahr 2010, Ende 2010. Denn er hat mal in einem Interview gesagt, so ein bisschen Steve Jobs-mäßig, unsere Musik ist mindestens 5 Jahre im Vergleich zu den anderen Artists voraus. Wir machen Mucke der Zukunft. Recht hat er gehabt. Black Eyed Peas mit The Time, Dirty Bit, erschienen im November 2010, ein Banger, wochenlang auf der 1 und jetzt bei KISS FM's Finest.

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0: mit Alex. Deutschland bleibt bei den Grenzkontrollen. Bundesinnenminister Dobrindt hat heute beim EU-Innenministertreffen gesagt, die Maßnahmen der vergangenen Monate seien wirkungsvoll gewesen und auch weiterhin notwendig. Deutschland ist eines von 9 Ländern des Schengen-Raums, das an Grenzen kontrolliert. Die EU-Kommission hatte die Staaten aufgefordert, die Kontrollen zu beenden. Nach der Vollsperrung der Autobahnbrücke über den Rhein in Bonn hat Verkehrsminister Schnieder gesagt, dass er die Situation schnell prüfen will. Die Bonner Nordbrücke sei eine Lebensader für die gesamte Region. Die bundeseigene Autobahn GmbH hatte die Brücke gestern bis auf Weiteres voll gesperrt. Jeden Tag fahren 120.000 Fahrzeuge darüber. Der ADAC sagt, die Sperrung sei eine Vollkatastrophe für die gesamte Region. Bei ukrainischen Angriffen auf die von Russland annektierte Halbinsel Krim sind nach Angaben der örtlichen Behörden mindestens 4 Menschen getötet worden, 7 weitere wurden verletzt. Die Ukraine greift seit längerem verstärkt Ziele in den besetzten Gebieten, aber auch tief im russischen Hinterland an. Gestern attackierte sie kurz vor dem Start des Internationalen Wirtschaftsforums Ziele in St. Petersburg. In Niedersachsen können Schülerinnen und Schüler ab dem nächsten Schuljahr Plattdeutsch als 2. Fremdsprache wählen. Das Kultusministerium hat einer Oberschule in Upplengen in Ostfriesland die Erlaubnis gegeben, Plattdeutsch als reguläres Unterrichtsfach anzubieten. Früher waren Regionalsprachen wie Plattdeutsch als eher bildungshemmend eingestuft worden. Heute gehen Wissenschaftler davon aus, dass Menschen, die zweisprachig mit Hoch- und Plattdeutsch aufwachsen, leichter Fremdsprachen lernen.
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2: Die Songs, die ihr früher auf den MP3-Player gesuchtet habt, auf den ersten iPods, Smartphones, Walkman oder. 030 20 19 17 17. Schickt mir alles rein und dann spiele ich euch die Songs, die ihr vermutlich sogar schon vergessen habt. Who knows? Who knows? Es kam so viel rein. Wir machen mal der Reihe nach, okay? Wir machen mal. Annika hat was reingeschickt. Wir hören mal.
3: Hi, ich bin Annika. Ich komme aus Berlin und ich habe als Kind auf meinem MP3-Player immer hoch und runter Moves Like Jagger von Maroon 5 gehört. Aber da, weil ich kein Englisch konnte, habe ich den immer den Moose Matcha-Song gesungen und deswegen war das bei uns immer der Moose Matcha-Song.
2: Ey, Moves Like Jagger, Banger eigentlich. Und mit Christina Aguilera, einer R&B-Göttin da drin, spielen wir Maroon 5 zusammen mit Christina Aguilera Moves Like Jagger bei KISS FM's Finest.

0: Gianluca live für euch, 12 Minuten nach 16 Uhr, so langsam aber sicher ab in Richtung Feierabend. Und ja, kurz vor Feierabend vielleicht nochmal tanken gehen? Zu teuer. Nach 12 Uhr vor allem, Preise sind irgendwie wieder am Arsch der Heide. Nee. Oder vielleicht doch? Aber auf unseren Nacken dann, okay?
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0: Sprit klären, 63 Euro volltanken oder vielleicht, an alle, die keine Karre haben, einen ganzen Monat lang das Deutschland-Ticket davon finanzieren. Dann kommt ihr bundesweit, egal wohin, wann, wo ihr wollt, wenn dieser Song in voller Länge bei uns läuft. Hey. Gasolina, Daddy Yankee. Erst dann schickt ihr uns die Sprachmemos, in denen ihr uns überzeugt, warum ihr da draußen die Kohle verdient habt. Yusuf aus Berlin hat es genauso gemacht.
2: Hi, ich habe den Song gehört und bräuchte Spritgeld, um an die Ostsee zu fahren. Grüße.
3: Gerne.
4: Ich hab mal gerade die Nummer ein. Also ist safe auf jeden Fall, auch wenn du nicht rangehst.
3: Ostsee, das unterstützen wir immer sehr gerne.
4: Aber vielleicht gehst du ja auch kurz ran.
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4: Wie heißt du? Wer bist du? Wie geht's dir?
2: Alles super, ich bin der Yusuf aus Berlin.
4: Yusuf, du kriegst dein Spritgeld.
2: Perfekt, freut mich sehr, danke schön.
3: Wo sollt ihr denn hinfahren? Wo geht's hin?
2: Wir wollen am Wochenende an die Ostsee fahren mit der Familie.
4: Wohin denn genau, ostseemäßig?
3: Ja, genau.
2: Das ist noch unklar, aber Swinemünde oder in die Richtung, weil wir wollen einfach mal ein bisschen weg aus Berlin und abschalten.
0: Yusuf hat seine Kohle gekriegt und ihr seid die Nächsten. Tankt gratis auf unseren Nacken. 63 Euro für einmal volltanken oder einen ganzen Monat lang das Deutschland-Ticket auf unsere Kosten, wenn der Yankee läuft mit Gasolina. Kann jederzeit passieren. Alle Infos dazu checkt ihr nochmal ab bei uns in der KissFM-App.

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2: Das ist doch voll lustig eigentlich, ja? 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
3: Okay, ich werde es Gianluca ausrichten.
1: Ja, wir wollen ja unbedingt Franzis Haare auch mal färben. 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
3: ja, genau. Das ist
2: ja, sowas wollte ich auch gerade vorschlagen.
1: Ja.
2: Blau.
1: Ja.
3: Okay, Nicole, schönen Tag noch.
2: Ja, ciao.

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0: Ritalin auf Kiss FM. Gianluca live für euch. Schönen Weg Richtung Feierabend. Also, die deutsche Sprache ist vor allem für Leute, die hierher ziehen, um zu studieren oder um zu arbeiten oder eben ein neues Leben anzufangen, eine brutal schwere Sprache zu lernen, okay? So, jetzt pass mal auf. Selbst ich, der Deutsch, unter anderem Deutsch muttersprachlich aufgewachsen ist, findet dieses Wort ein bisschen pain in the ass. Wie so ein eingewachsener Pickel, der so ein bisschen leicht eitert. Pass auf, versuch das mal ganz schnell auszusprechen. Entgelttransparenzrichtlinie. Und das dreimal schnell hintereinander. Entgelttransparenzrichtlinie. Entgelttransparenzrichtlinie. Ihr merkt schon, es wird nichts. Was ist denn aber die Entgelttransparenzlichtrede. So, das erklärt uns Michelle aus den News. Die kann auch ein bisschen besser Deutsch.
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2: Frauen sollten das Gleiche verdienen wie Männer. Um aber überhaupt checken zu können, wie groß mögliche Gehaltsunterschiede in einem Unternehmen sind, sollten genau die eigentlich offenlegen müssen, wie viel Frauen und Männer auf ähnlichen Positionen durchschnittlich verdienen. Das ist eine neue EU-Vorgabe, die sogenannte EU-Entgelttransparenzrichtlinie. Die tritt eigentlich im Juni in Kraft. Aber Deutschland hat es nicht geschafft, die Gesetze rechtzeitig anzupassen. Die Richtlinie sagt zum Beispiel auch, dass ihr vor einem Vorstellungsgespräch erfahren müsst, wie hoch die Gehaltsspanne für die Stelle ist. Und ihr dürft nicht mehr gefragt werden, was ihr in dem Job davor verdient habt. Aber in Deutschland kommt das wohl erst, Stand jetzt, im Juni 2028, also erst in 2 Jahren. Das hat uns das Familienministerium geantwortet.
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0: Hier ist Gianluca live um gleich 35. Boah, 16 Uhr haben wir schon. Crazy shit. Soll ja bald regnen. Ich habe mich die ganze Zeit nur jetzt an. Bin ich ehrlich, okay? Ich habe mich ans Fenster gesetzt, habe rausgeschaut, gerade bis der Song vorbei ist. Und dachte mir so, wie viel Uhr haben wir es jetzt eigentlich? Soll doch um 18 Uhr regnen. Dauert noch ein bisschen.
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0: Um 16.35 Uhr am Donnerstagnachmittag, dem 4. Juni. Wie jeden Donnerstag Special Playlist mit einem Special Motto bei Finest. Heute Songs, die ihr auf euren alten MP3-Playern hattet, auf dem iPod, auf dem ersten Smartphone oder. Und da kam was rein an Kiss Kontext.
2: Hi, ich bin Lena und ich habe früher immer so einen alten MP3-Player gehabt. Ich weiß nicht mehr, wie die heißen, aber die hatten so einen blauen Display. Und man musste immer so die Kopfhörer da rumwickeln, damit die Kopfhörer überhaupt noch funktionieren.
0: Ja, Mann.
2: Und da war mein allerliebster Song von Cool Savage, der beste Tag meines Lebens.
0: Ey, nice. Oh, da müssen wir mal ganz weit zurück. Kurze Storytime. 24 Jahre her ist der Release von diesem Track. Den hat Savage mit Valeska. Kennt ihr noch Valeska? Aufgenommen, weil es gerade auch viel mit Echo gemacht und so. Das ganze Album damals von Cool Savage, ne? 2002, reines Battle-Rap-Album, übertrieben nice Zeit, wurde produziert von Melbeats. Melbeats hat, wie gesagt, Echo, Valeska gemacht, Cool Savage, wie gesagt, auch die ganze Platte. Eine Ikone in der Producer-Welt, die ganzen frühen 2000er mitgemischt. Falls du das hörst, Melbeats, er ist ja bürgerlich eigentlich Melanie Wilhelm. Großartig, was sie da auf die Beine gestellt hat. Nicht umsonst hat man sie damals die Queen of Beats genannt. Aber Cool Savage selbst damals mit der Nummer zusammen mit Valeska einfach einen Banger rausgehauen. Spiel ich für dich, Lena.

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1: mit Alex. Die Vollsperrung der Autobahnbrücke in Bonn auf unbestimmte Zeit ist eine Vollkatastrophe für die Region, sagt der ADAC. Autofahrerinnen und Fahrer müssen dadurch pro Jahr insgesamt 50 Millionen Kilometer Umwege fahren, LKWs 5,5 Millionen. Viele Autofahrende müssten in den Kölner Raum ausweichen und da sei das Verkehrssystem ohnehin schon am Limit. Die Autobahn GmbH hatte die Friedrich-Ebert-Brücke über den Rhein gestern vollgesperrt wegen Schäden am Tragwerk. Die Brücke ist die wichtigste Ost-West-Verbindung für die Region Bonn-Rhein-Sieg. Jeden Tag wird sie von 120.000 Fahrzeugen genutzt. Die EU-Innenminister beraten heute über den Aufenthaltsstatus ukrainischer Kriegsflüchtlinge. Aktuell gilt für sie ein Schutzstatus, ohne dass sie ein Asylverfahren durchlaufen müssen. In der EU wird jetzt aber diskutiert, die Regelung für männliche Ukrainer zwischen 23 und 60 Jahren aufzuheben. Mehrere EU-Innenminister sagen, die Ukraine brauche die Männer, um ihre Verteidigungs- und Wirtschaftsfähigkeit zu erhalten. Auch Bundesinnenminister Dobrindt sieht das so. Der Kadaver von Buckelwald Timmy wird heute in Dänemark obduziert. Dänische Helfer hatten den Kadaver am Wochenende an den Strand der Insel Anholt gezogen, vor der Wal angeschwemmt worden war. Der Buckelwal war im März zum ersten Mal im Hafen von Wismar gesichtet worden. Er irrte danach wochenlang vor der deutschen Ostseeküste umher und strandete mehrfach vor Schleswig-Holstein und vor Mecklenburg-Vorpommern. Unter großem Aufwand wurde der Wal ins offene Meer bugsiert. Mitte Mai wurde dann aber der Kadaver vor Anholt gefunden. Heute startet die Netflix-Doku über Lukas Podolski. Der Film Poldi zeigt Podolskis Aufstieg vom Straßenfußball zur Weltmeisterschaft. Mit vielen privaten Einblicken, sagte uns Lukas Podolski selbst.
2: Viel Privates ist drin, dann die ganzen Stationen, Köln, Nationalmannschaft, die anderen Vereine. Und ist schön, wenn man dann am Ende sagen kann und auch stolz, dass man sagen kann, es ist eine eigene Doku über mich.
1: Übrigens, die Doku kommt pünktlich zum Geburtstag. Lukas Podolski wird heute 41.
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4: Jeden Donnerstag mit einem Special Motto, bei der ihr da draußen, Kiss Nation, die ganze Playlist bestimmt. Yes, heute das Motto, What's on my iPod? Was waren denn die Songs, die ihr auf euren iPods, die ersten MP3-Player, die ersten Smartphones, Walkmans gehört habt? 030 20 19 17 17. Es kamen so viele geile Track-Vorschläge rein. Und ja, natürlich ist mir das aufgefallen. Natürlich hatte ich selbst diesen Song auf Dauerschleife. Auf dem Fahrrad, auf dem Weg in mein Handballtraining, als ich über die Brücke gefahren bin, von Mannheim rüber nach Ludwigshafen zu den Spielen. Ich bin ja gebürtig Mannheimer. Ich musste den hören, weil er mich gepusht hat. Und dieser Song ist brutal. Es handelt sich hierbei um ein Crossover von dem Song Encore und dem Song Numb von Jay-Z und Linkin Park. Numb Encore auf KISS FM's Finest.

0: mit TLC Waterfalls. 10 nach 5. Kommt gut in Richtung Feierabend. In Berlin hat sie gerade richtig angefangen zu schütten, Alter. Deswegen, wenn es heute nicht unbedingt sein muss, Ragazzi, bleibt zu Hause, macht entspannt. Aber so ein bisschen ganz Deutschland erwischt es gerade. Vor allem Südwesten, über Baden-Württemberg, Frankfurt auch, in Hessen, NRW und Hamburg komplett unter Wasser. Also macht euch einen chilligen Zuhause auf, ganz entspannt. Und lasst mal das Tanken auch. Also auch das Bezahlen. So, ihr müsst nicht bezahlen, weil ihr habt ja uns.
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0: 63 Euro. Einmal voll tanken, bitte Kiss FM zahlt. So einfach läuft es. Ja, kein Scheiß. Und wer keine Karre hat, auch nicht schlimm. Einen Monat lang Deutschland-Ticket auf unseren Nacken. Wenn dieser Song in voller Länge läuft. Daddy Yankee mit Gasolina. Das ist euer Startschuss, um uns die Sprachmemo zu schicken und uns zu überzeugen. Warum braucht gerade ihr, Kiss Nation, die 63 Euro Kiss FM Gasolina-Kohle? Und dann, wenn ihr uns überzeugt habt, klärt ihr euch das Geld. So einfach ist es. Ala aus Berlin hat's gecheckt.
2: Hey, ich höre gerade eure Musik, wie man es auch gerade hört. Und ich denke, ich habe mir den Tankgutschein verdient, weil ich gerne Fußball spiele. Obwohl ich in Berlin wohne, tue ich mir den Weg nach KW an, weil einfach die Fußballmannschaft unglaublich nett ist und mein Herz dorthin gehört. Und da die Strecke leider immer mal einen Weg hin braucht, lohnt sich mal für mich, so einen Tankgutschein den dafür auszunutzen.
0: Das klingt auf jeden Fall schon krass. Und Ala ist gerade bei mir im KissContact. Ciao, Ala!
3: Hallöchen!
0: Erste Frage, wie heißt dein Fußballverein? Zweite Frage, auf welcher Position spielst du?
3: Also Eintracht Königs Wusterhausen, die Frauen.
0: Cool.
3: Und ich bin Außenflügelspieler. Also ich bin auf dem kleinen Feld, ehrlich gesagt.
0: Okay.
3: Anstrengend, ja. Und da habe ich halt auch ehrlicherweise mal Mittwoch, Freitag fast hin und zurück jeweils 50 Kilometer vor mir.
0: 50 Kilometer? Boah!
3: Also... ja, also 22 hin, 22 zurück.
0: Ja, ja, und das zwei, dreimal die Woche. Und dann hast du noch Spiele, da muss ja auch irgendwie hinkommen, wa?
3: Ja, und die sind halt auch alle in Brandenburg, also da kommt schon was ordentlich zusammen.
0: Ala, Schatz, ich brauche gar nicht groß rumzufaseln. Ich glaube, du hast es auf jeden Fall verdient. Du klärst dir die Kiss FM Gasolina Kohle!
3: Vielen Dank, das kann ich gar nicht glauben. Vielen, vielen lieben Dank.
0: Na, aber Kiss Nation, jetzt seid ihr dran. 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
1: Schwanz. Das ist ein ganz normales Wort, wenn man dabei keine Hintergedanken hat. Aber Franzi tickt da ein bisschen anders, als sie es aus Versehen mal gesagt hat.
2: An die sich keinen Schwanz mehr erinnert. Oh mein Gott, kein Schwein. 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
1: Wieso Schwanz kann man doch sagen? 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
3: Mein Schwanz kann

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0: Dave Temps mit Raindance. Kurz vor 17:30. Euer Weg in Richtung Feierabend. Euer Home of Hip-Hop in R&B auf KISS FM. Buonasera, ragazzi! Eure Lieblingsnudel ist am Start. Hier ist Gianluca live. Und jeden Donnerstag bestimmt ihr komplett die KISS FM Playlist. Und dieses Motto hat geknallt ohne Ende.
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0: Jetzt stellt euch mal wieder vor, die Zeit ohne Smartphones, gerade noch neu das Internet. Der Papa kommt um die Ecke, installiert erstmal ein Modem und boom. Ja, man will ganz schnell irgendwie die Websites eintippen, die man ständig in der alten TV-Werbung gesehen hat. Und plötzlich eine Werbung von dem MP3-Player Maxwell. Plötzlich Sony Ericsson Walkman-Handys. Plötzlich die Werbung für den allerersten iPod. Ja, das waren noch Zeiten, Alter. Das waren noch Zeiten. 1000 Songs in your pocket war damals der Spruch von Apple zum Beispiel. Und dann kamen die ganzen MP3-USB-Flash-Sticks. Ne? Die hatte ich. Ganz kleines Display, so ein LCD-Ding, blaue Hintergrundbeleuchtung und gib ihm. So, du musstest auch die Kopfhörer um den Stick wickeln, damit du überhaupt irgendwas gehört hast. So schlecht waren die Kopfhörer damals. Aber das waren die geilsten Zeiten, wenn wir ehrlich sind, oder? Und genau das ist das Motto von KISS FM's Finest. What's on my iPod? Die Songs, die ihr auf dem iPod gehört habt, auf den allerersten Schiebehandys, auf den allerersten MP3-Player. Die Lara hat uns das reingeschickt, hat selbst.
2: Hallo, die Lara hier aus Pankow. Und ich hatte damals so ein Sony Ericsson Xperia Handy, also einen ganz alten MP3-Player sozusagen oder einen der ersten. Und ich kann mich erinnern, dass einer der ersten Songs, die ich da drauf hatte, Schlechtes Vorbild von Sido war.
0: Banger, spiele ich dir.
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1: Banger. Kiss FM am Start für euch mit einer Special Playlist.
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1: Und die hat uns so geilen Scheiß reingeschickt. Ich sag euch aber auch ehrlich, mega geil. Ich muss die alle sortieren, damit Malisha ab 18 Uhr natürlich noch mehr Banger von euch reinhauen kann. Es ist heute bei Kiss FMs Finest eines der geilsten Motti-Mottata-Motte. Es geht nämlich um What's on my iPod. Welche Songs habt ihr damals auf eure MP3-Player gepackt und gehört und gesuchtet und einfach rauf und runter gehört? 030 20 19 17 17. Geiler Vorschlag, der reingekommen kann. Geile Nachricht. Aus dem Jahre 2003. Und das ist ja eine interessante Kombo. Hat man in der Form heutzutage leider auch nicht mehr. Aber ein Banger. Denn zum einen ist da der, in meinen Augen, beste Rapper aller Zeiten, Eminem. Zum anderen DMX, Legends Never Die. Und Obi Trice. Aus dem Jahr 2003. Album hieß Cradle to the Grave. Go to Sleep heißt der Banger.
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1: 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Deutschland bleibt bei den Grenzkontrollen. Bundesinnenminister Dobrindt hat heute beim EU-Innenministertreffen gesagt, die Maßnahmen der vergangenen Monate seien wirkungsvoll gewesen und auch weiterhin notwendig. Deutschland ist eines von 9 Ländern des Schengen-Raums, das an Grenzen kontrolliert. Die EU-Kommission hatte die Staaten aufgefordert, die Kontrollen zu beenden. Nach der Vollsperrung der Autobahnbrücke über den Rhein in Bonn hat Verkehrsminister Schnieder gesagt, dass er die Situation schnell prüfen will. Die Bonner Nordbrücke sei eine Lebensader für die gesamte Region. Die bundeseigene Autobahn GmbH hatte die Brücke gestern bis auf Weiteres voll gesperrt. Jeden Tag fahren 120.000 Fahrzeuge darüber. Der ADAC sagt, die Sperrung sei eine Vollkatastrophe für die gesamte Region. Bei ukrainischen Angriffen auf die von Russland annektierte Halbinsel Krim sind nach Angaben der örtlichen Behörden mindestens 4 Menschen getötet worden, 7 weitere wurden verletzt. Die Ukraine greift seit längerem verstärkt Ziele in den besetzten Gebieten, aber auch tief im russischen Hinterland an. Gestern attackierte sie kurz vor dem Start des Internationalen Wirtschaftsforums Ziele in St. Petersburg. In Niedersachsen können Schülerinnen und Schüler ab dem nächsten Schuljahr Plattdeutsch als 2. Fremdsprache wählen. Das Kultusministerium hat einer Oberschule in Upplengen in Ostfriesland die Erlaubnis gegeben, Plattdeutsch als reguläres Unterrichtsfach anzubieten. Früher waren Regionalsprachen wie Plattdeutsch als eher bildungshemmend eingestuft worden. Heute gehen Wissenschaftler davon aus, dass Menschen, die zweisprachig mit Hoch- und Plattdeutsch aufwachsen, leichter Fremdsprachen lernen.
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3: Ihr bestimmt wie jeden Donnerstag die Playlist hier auf Kiss FM. Heute geht's um die Songs, die ihr auf eurem MP3-Player gehört habt. Boah, Michelle von den News hat heute ihren iPod Shuffle rausgekramt und den in der Hand zu halten hat irgendwas in mir ausgelöst. Schickt eure Songs unbedingt an den KISS-Contact 030 20 19 17 17. Solange ihr noch am Überlegen seid, gebe ich euch ein bisschen Inspo. Dieser Track lief so oft auf meinem Schulweg. Das ist Avril Lavigne mit Skaterboy hier auf KISS.

0: mein Whip.
1: Dieser Track hier ist ab jetzt euer Lieblingstrack. Jedes Mal, wenn der läuft, klärt ihr euch Money.
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1: 63 Euro für euren Tank, sobald ihr Gasolina von Daddy Yankee hört. Oh nein, hier kommt keiner zu kurz. Wenn ihr kein Auto habt, gönnt ihr euch einfach das Deutschland-Ticket, ein paar E-Scooterfahrten oder was ihr sonst benutzt, um von A nach B zu kommen. Schickt einfach, sobald ihr den Track hört, eine Sprachmemo an den KISS-Contact 030 2019 1717, wieso ihr das Geld richtig gut gebrauchen könnt und fahrt entspannt durch die City.

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0: Addicted von Cardi B, Bad Bunny und J Balvin. Kiss FM ist an um 18.20 Uhr. Ich bin Malisha. Was geht? Teddy Swims kommt nächsten Monat nach Deutschland. Der tritt beim Lollapalooza auf, neben Pitbull, Sarah Larsson und noch einigen mehr. Das wollt ihr nicht verpassen, Freunde. Mr. Know-It-All hört ihr gleich hier auf KISS.
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0: Welche Songs liefen bei euch immer auf dem Schulweg?
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0: Yes, ihr entscheidet mit, was heute hier in der Playlist läuft. Wir wollen eure Songs hören, die ihr auf eurem MP3-Player oder auf eurem ersten Handy rauf und runter gehört habt. Also immer her damit, 030 20 19 17 17.
2: Und zwar bin ich Melissa, 27 Jahre alt, komme aus Berlin. Mein erstes Handy war ein Sony Ericsson Schiebehandy, so schwarz-orange. Und ich habe da immer Justin Bieber, Somebody to Love gehört.
0: Ey, ihr wisst nicht, was ich für einen Crush auf Justin Bieber hatte. Ich habe ihn in der Schule um mein Leben verteidigt, wenn jemand schlecht über ihn geredet hat. Somebody to Love im Remix mit Usher hört ihr jetzt hier. Auf Kiss!

0: Leak It von Flo hier beim Home of Hip-Hop und R&B. Deren Album Therapy at the Club kommt nächsten Monat raus. Killing It Girl von J-Hope und Glorilla hört ihr gleich hier in der Playlist. Ich bin Malisha, was geht?
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1: Ich wünsche euch einen wunderschönen Donnerstag, Friends. Heute laufen schon den ganzen Tag eure Songs.
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1: Yes, es geht um Songs, die ihr auf euren MP3-Playern oder auch alten Handys gehört habt. Haut mal raus am Kiss Contact 030 20 19 17 17. Solange zeige ich euch, was ich so gehört habe. Hier ist IS mit Replay auf Kiss FM. Scheiße.

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3: Hallo? Wer glaubst du, sind wir?
1: Irgendwelche Creeps auf jeden Fall.
3: Ja! Du hast von sehr vielen aus der Kiss Nation eine Sprachnachricht geschickt. Du bist die glückliche Auserwählte und kriegst dein Sprit!
2: Yay! Oh mein Gott, danke schön!
1: Gerne! Du bist am Umziehen, wa?
2: Genau, ich ziehe gerade um mit meiner Familie und deswegen können wir das echt gut gebrauchen.
1: Wollte ich auch gerade sagen, wie weit müsst ihr immer?
2: So, die Entfernung ist nicht so weit, aber wir wohnen zurzeit in Französisch Buchholz, ziehen jetzt nach Weidmannslust, aber arbeiten tue ich in Spandau und immer hin und her.
3: Dann viel Spaß mit deiner Extra-Kohle für Sprit und danke fürs Mitmachen hier bei Gasolina.
2: Ich danke euch, ganz, ganz lieben Dank.
1: Also Gasolina hören, Sprachmemo schicken und entspannt durch die City cruisen.

0: an alle Berliner. Benno hat auf Insta gepostet, dass ihr morgen Döner für 3,50 bekommt. Gesponsert von ihm von 15 bis 17 Uhr. Checkt mal seine Story für mehr Infos. Sein Track Love You Anyway hört ihr gleich hier auf KISS. Ich bin Malisha. Was geht?
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0: Wenn ihr an euren alten MP3-Player denkt, welche Songs kommen euch da in den Sinn?
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0: Genau diese Tracks spielen wir schon seit heute Morgen, also schickt mal rum am KISS Contact 030 20 19 17 17.
2: Hi, ich bin Noah aus Berlin und früher habe ich auf meinem iPod immer von Peter Fox Haus am See gehört. Ja, den habe ich immer zu Hause dann mit meiner Mama zusammen gehört, als wir am Sofa waren.
0: Boah, ja, Mann, ich habe früher auch immer Peter Fox rauf und runter gehört. Der hat auch diese Songs, die man einfach für immer auswendig kann. Haus am See hört ihr jetzt hier auf KISS. Yeah.

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1: Das ist euer Donnerstagabend hier auf KISS FM mit mir, Sherry. 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
1: 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Das ist ein ganz normales Wort, wenn man dabei keine Hintergedanken hat. 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